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1: Ich bin Ursula Winkler. Die deutsche Fußballnationalmannschaft hat die Elfenbeinküste im zweiten WM-Gruppenspiel mit 2:1 besiegt. Beide Treffer für Deutschland erzielte der eingewechselte Dennis Undaf nach einem 0:1 Rückstand. Damit steht die DFB-Auswahl schon sicher in der K.O.-Phase. Zuvor hatten die Niederländer mit 5:1 gegen Schweden gewonnen und stehen in der Gruppe F auf Platz 1. Die Bundesregierung hat alle Seiten zur Umsetzung der vereinbarten Waffenruhe im Iran-Krieg aufgerufen. Man nutze die Kontakte insbesondere zu den israelischen Partnern, damit das Rahmenabkommen mit Leben erfüllt werde. Das sagte ein Sprecher des Auswärtigen Amts in Berlin.
2: Voraussetzung ist aber, dass die Hisbollah ihre Angriffe auf den Norden Israels wirklich glaubhaft einstellt. Und ich glaube, da sind wir noch nicht so ganz, so der Sprecher weiter. Deutschland ist nicht Teil des bilateralen Rahmenabkommens zwischen den USA und dem Iran, das eine Waffenruhe an allen Fronten vorsieht, also auch im Libanon. Israel und die vom Iran unterstützte Hisbollah-Miliz hatten sich zuletzt gegenseitig Verstöße gegen die Waffenruhe vorgeworfen. David Riemer, Berlin.
1: Die Linke hat eine neue Doppelspitze. Neben der bisherigen Co-Vorsitzenden Ines Schwertner wählte ein Parteitag in Potsdam den Bundestagsabgeordneten Luigi Pantisano. Der 46-Jährige erzielte mit nur gut 53% ohne Gegenkandidaten allerdings ein schwaches Ergebnis.
3: Pantisanos Wunschziel waren mehr als 70% gewesen. Sein Vorgänger Jan van Aken hatte 2024 fast 90% bekommen. Aus gesundheitlichen Gründen hatte dieser aber auf eine neue Kandidatur verzichtet. Möglicher Hintergrund für das knappe Ergebnis könnte sein, dass Pantisano bisher oft schärfer formuliert, als es von van Aken bekannt ist. In einem Bild-Interview hatte er zuletzt die CDU in einem Atemzug mit faschistischer Politik genannt. Schwertner wurde mit knapp 86% im Amt bestätigt. Babette Büchner, Redaktion.
1: Ein großer Waldbrand hält die Feuerwehr auf der griechischen Insel Euböa in Atem. Das Feuer brach am Mittag aus. Die Feuerwehr rief die Menschen per Tweet dazu auf, die betroffenen Dörfer vorsorglich zu verlassen. Laut Medienberichten sind 120 Feuerwehrleute, 35 Löschzüge, 7 Hubschrauber und 8 Flugzeuge im Einsatz. Die Insel-Online-Plattform Evima berichtete, die Flammen näherten sich bereits Häusern. In der Region herrscht starker Wind, der die Flammen antreibt und verbreitet. Es ist der erste große Waldbrand in diesem Jahr in Griechenland.
4: Und jetzt das Wetter für das Emsland und die Grafschaft Bentheim.
5: In der Nacht ist es überwiegend wolkenlos bei Tiefstwerten von 17 bis 19 Grad. Am Sonntag insgesamt etwas angenehmer. Bei bis zu 28 Grad und weniger Schwüle kann man das Ganze besser aushalten. Es ist weiterhin trotzdem sommerlich und vor allem auch sonnig.
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1: Ich bin Ursula Winkler. Die deutsche Fußballnationalmannschaft hat die Elfenbeinküste im zweiten WM-Gruppenspiel mit 2:1 besiegt. Beide Treffer für Deutschland erzielte der eingewechselte Dennis Undav nach einem 0:1 Rückstand. Damit steht die DFB-Auswahl schon sicher in der K.O.-Phase. Zuvor hatten die Niederländer mit 5:1 gegen Schweden gewonnen und stehen in der Gruppe F auf Platz 1. Nach Angaben des Vermittlerstaats Pakistan sollen heute in der Schweiz Gespräche zwischen dem Iran und den USA geführt werden. Daran sollen Vertreter der USA, des Irans sowie die Vermittler Pakistan und Katar teilnehmen. Ziel ist die Beilegung des Irankriegs.
2: Im Vorfeld hatte der Iran angekündigt, Verhandler in die Schweiz zu entsenden, um die Details des Rahmenabkommens zu diskutieren. Teheran erklärte, der Iran halte sich an die Vereinbarungen, während die USA bereits den ersten Absatz des Abkommens verletzt hätten. Die zugesagte Waffenruhe im Libanon sei nicht umgesetzt worden, hieß es. Deshalb hatte der Iran am Nachmittag mitgeteilt, die Straße von Hormuz wieder für die Durchfahrt aller Schiffe zu sperren. David Riemer, Nachrichtenredaktion.
1: Zum Monatsende läuft der Tankrabatt aus. Laut einer YouGov-Umfrage halten 7 von 10 Deutschen weitere Erleichterungen, was die hohen Preise angeht, schon für nötig. Dabei würden sich die meisten dafür aussprechen, die Spritsteuersenkung einfach zu verlängern.
3: Zwar ist ein Großteil der Befragten dafür, den Tankrabatt über den 30. Juni hinaus zu verlängern, aber die Maßnahme ist umstritten. Studien zufolge reichen die Mineralölfirmen die Spritsteuersenkung nämlich nicht zu 100% an die Verbraucher weiter. Gleichzeitig finden nur die wenigsten, dass der Tankrabatt wirklich etwas gebracht hat. Besser kommen andere Entlastungen an. Einen Spritpreisdeckel halten 3/4 der Befragten für sinnvoll, 8 von 10 wären dafür, die Stromsteuer zu senken und sogar 9 von 10 halten geringere Mehrwertsteuern auf Lebensmittel für die größte Entlastung. Tanja Wagner, Nachrichtenredaktion.
1: In Hessen werden 3 Menschen nach dem Baden im Rhein vermisst. Ein 50-Jähriger, der am Nachmittag bei der Gemeinde Biblis zum Schwimmen ging, kehrte bis zum Abend nicht zurück. Während der Suche wurde die Besatzung eines Polizeiboots von Passanten vom Ufer aus darauf aufmerksam gemacht, dass auch 2 Nichtschwimmer im Rhein untergegangen seien. Die Suchmaßnahmen blieben ohne Erfolg.
4: Und jetzt das Wetter für das Emsland und die Grafschaft Bentheim.
5: Mit auf Nordost drehenden Wind ist dieser Sonntag zwar weiterhin sommerlich und vor allem auch sonnig, aber nicht mehr ganz so heiß und auch nicht mehr ganz so schwül, also insgesamt angenehmer. Die Höchstwerte erreichen maximal 28 Grad. Morgen am Montag geht es dann schon wieder rauf auf bis zu 30 Grad und dementsprechend wird es dann auch wieder deutlich wärmer sein. Am Dienstag geht es wieder rauf auf bis zu 32 Grad und da wird es dann auch wieder schwüler.
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1: Ich bin Ursula Winkler. Die deutsche Fußballnationalmannschaft hat die Elfenbeinküste im zweiten WM-Gruppenspiel mit 2:1 besiegt. Damit steht die DFB-Auswahl schon sicher in der K.O.-Phase.
2: Was für ein Finale hier in Toronto. Das Stadion explodiert in der Nachspielzeit nach dem Siegtreffer von Dennis Undav. Davor ist es der erwartete Kraftakt gegen die Elfenbeinküste. Deren pfeilschnelle Stürmer stellen die deutsche Abwehr ein ums andere Mal vor Probleme. So entsteht auch das 0:1 nach einer halben Stunde. Deutschland tut sich lange schwer, doch dann kommt nach einer Stunde Dennis Undav. Der vollstreckt wenige Minuten später eiskalt zum 1:1. Danach eine spannende Schlussphase und die Entscheidung in der Nachspielzeit. Thomas Bremser, Toronto.
1: Zuvor hatten die Niederländer mit 5:1 gegen Schweden gewonnen. Ecuador und Curaçao trennten sich 0:0 unentschieden. Nach der vom Iran angekündigten Schließung der Straße von Hormuz will das US-Militär weiter die Freiheit der Schifffahrt durchsetzen. Kurz zuvor hatte der Iran angekündigt, die Meerenge wieder sperren zu wollen. Grund sei die Nichteinhaltung der Waffenruhe im Südlibanon, die im Rahmenabkommen zwischen den USA und dem Iran vereinbart worden war.
3: Der Konflikt mit dem Iran dreht sich immer mehr um die Straße von Hormuz, denn damit hat Teheran ein machtvolles Druckmittel in der Hand. Uranbestände, Atomprogramme, Raketenarsenale, alles rückt in den Hintergrund. Verhandlungen darüber geraten in Stocken, bevor sie beginnen. Und Israel spielt nicht nach dem Plan der Trump-Regierung. Die Angriffe im Libanon gehen weiter. Das US-Militär kann nun die freie Schifffahrt versuchen durchzusetzen, aber mit Waffenruhe hat das dann wiederum wenig zu tun. Tina Eck, USA.
1: Die Hälfte der Menschen in Deutschland legt Privatgeld für das Alter zurück. 49% bestätigten in einer INSA-Umfrage für die Bild am Sonntag, dass sie etwa mit einem Sparbuch oder Aktien privat für den Lebensabend vorsorgten. 42% machten das demnach nicht, der Rest machte keine Angaben. Dabei sind viele Menschen davon überzeugt, dass die gesetzliche Rente für sie zu knapp bemessen sein wird. In Hessen werden 3 Menschen nach dem Baden im Rhein vermisst. Ein 50-Jähriger, der am Nachmittag bei der Gemeinde Biblis zum Schwimmen ging, kehrte bis zum Abend nicht zurück. Während der Suche wurde die Besatzung eines Polizeiboots von Passanten vom Ufer aus darauf aufmerksam gemacht, dass auch 2 Nichtschwimmer im Rhein untergegangen seien. Die Suchmaßnahmen blieben ohne Erfolg.
4: Und jetzt das Wetter für das Emsland und die Grafschaft Bentheim.
5: Mit auf Nordost drehenden Wind ist dieser Sonntag zwar weiterhin sommerlich und vor allem auch sonnig, aber nicht mehr ganz so heiß und auch nicht mehr ganz so schwül, also insgesamt angenehmer. Die Höchstwerte erreichen maximal 28 Grad. Morgen am Montag geht es dann schon wieder rauf auf bis zu 30 Grad und dementsprechend wird es dann auch wieder deutlich wärmer sein. Am Dienstag geht es wieder rauf auf bis zu 32 Grad und da wird es dann auch wieder schwüler.
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0: 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Es ist 5 Uhr und 39 Minuten.
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1: Ich bin Uli Reitinger. Bei der Fußball-Weltmeisterschaft hat die deutsche Nationalmannschaft den zweiten Sieg im zweiten Spiel eingefahren. Das Team von Bundestrainer Nagelsmann drehte die Partie gegen die Elfenbeinküste. Nach einem 0:1 Rückstand hieß es am Ende 2:1 für Deutschland. Beide Treffer erzielte der eingewechselte Dennis Undaf. Damit hat sich das Team bereits fürs 16. Finale qualifiziert. Ein zufriedener Abwehrchef Jonathan Tah nachher bei Magenta TV.
2: Siegermentalität, Teamgeist, ich glaube genau das, was man braucht, um in einem Turnier erfolgreich zu sein. Wir haben nicht aufgegeben, wir wussten, dass wir den Gegner irgendwann müde machen werden. Man darf auch den Gegner nicht kleinreden, das waren Spieler wirklich, die auf internationalem Top-Niveau spielen. Trotzdem lassen wir uns davon nicht unterkriegen und machen weiter, auch wenn wir mal hinten liegen.
1: In der deutschen Gruppe trennten sich Ecuador und Curaçao 0:0, damit ist Deutschland vorzeitig Gruppensieger. Die Rentenkommission der Bundesregierung hat ihre Vorschläge vorgelegt. Die Kernpunkte: höhere Beiträge, mehr Einzahlende und ein steigendes Renteneintrittsalter. Die Kommission will 30 Vorschläge an Kanzler Merz und Arbeitsministerin Baas übergeben. Den Berechnungen der Kommission zufolge soll das Renteneintrittsalter bis 2051 auf 68 Jahre steigen. Die anhaltenden Kämpfe im Libanon sorgen für neue Verstimmungen zwischen den USA und dem Iran. Teheran sperrte nach eigenen Angaben die Straße von Hormuz erneut für die Durchfahrt aller Schiffe und begründete den Schritt mit der Nichteinhaltung der Waffenruhe im Südlibanon.
3: Vizepräsident Vance hofft bei einem Kurzbesuch in der Schweiz mit dem Iran Fortschritte bei der Atomfrage und bei der Waffenruhe im Libanon zu erreichen. Das Rahmenabkommen steht auf wackeligen Füßen. Der Iran benutzt die Straße von Hormuz als Druckmittel und droht mit Sperrung. Das US-Militär sagt, der Schiffsverkehr laufe weiter und man werde dafür sorgen, dass das so bleibt. Präsident Trump versicherte in einem Post, dass der Iran weder jetzt noch künftig Gebühren für den Schiffsverkehr durch die Meerenge erheben dürfe. Aus den USA, Tina Eck.
1: In Hessen, bei der Gemeinde Biblis im Landkreis Bergstraße, werden drei Menschen nach dem Baden im Rhein vermisst. Ein 50-Jähriger, der am Nachmittag zum Schwimmen ging, kehrte am Abend nicht zurück. Während der Suchmaßnahmen wurde die Besatzung eines Polizeibootes von Passanten darauf aufmerksam gemacht, dass zwei 23- und 27-jährige Nichtschwimmer im Rhein untergegangen seien. Sofortige Suchmaßnahmen blieben bislang erfolglos.
4: Und jetzt das Wetter für das Emsland und die Grafschaft Bentheim.
5: Mit auf Nordost drehenden Wind ist dieser Sonntag zwar weiterhin sommerlich und vor allem auch sonnig, aber nicht mehr ganz so heiß und auch nicht mehr ganz so schwül, also insgesamt angenehmer. Die Höchstwerte erreichen maximal 28 Grad. Morgen am Montag geht es dann schon wieder rauf auf bis zu 30 Grad und dementsprechend wird es dann auch wieder deutlich wärmer sein. Am Dienstag geht es wieder rauf auf bis zu 32 Grad und da wird es dann auch wieder schwüler.
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1: Ich bin Uli Reitinger. Die deutsche Fußballnationalmannschaft hat die Elfenbeinküste im zweiten WM-Gruppenspiel mit 2:1 besiegt. Beide Treffer für Deutschland erzielte der eingewechselte Dennis Undaf nach einem 0:1 Rückstand. Damit steht die DFB-Auswahl bereits sicher in der K.O.-Runde. Bundestrainer Julian Nagelsmann.
2: Ich freue mich extrem für die gesamte Mannschaft, weil jeder merkt, dass er ein wichtiger Teil davon ist. Das Spieler, die reinkamen, haben das Spiel entschieden. Die Jungs haben Risiko genommen, weil sie das Spiel gewinnen wollten. Das ist top. Das war super.
1: Später machte Fußballzwerg Curaçao Deutschland sogar zum vorzeitigen Gruppensieger mit einem 0:0 Unentschieden gegen Ecuador. Im dritten Spiel des Tages gewann die Niederlande gegen Schweden mit 5:1. Mit höheren Beiträgen, mehr Einzahlenden und steigendem Renteneintrittsalter sollen künftig höhere Renten möglich werden. Das sehen nach Informationen aus der Rentenkommission die 30 Vorschläge vor, die das Gremium nach monatelangen Beratungen am Dienstag an Kanzler Merz und Arbeitsministerin Bass übergeben will. Den Berechnungen der Kommission nach könnten Beschäftigte 2041 erst mit 67,5 Jahren und im Jahr 2051 sogar erst mit 68 Jahren in Rente gehen. Der Onlinehandel weltweit leidet unter einer wachsenden Zahl betrügerischer Kunden. Das geht aus einer Analyse des US-Cybersicherheitsdienstleisters LexiNexi Risk Solutions hervor. Demnach tragen sowohl die Konjunkturflaute als auch die organisierte Kriminalität dazu bei.
3: Internationale Banden werben gezielt Menschen an, die beim Online-Shopping betrügen oder Kriminellen ihre Identität zur Verfügung stellen. Betroffen ist auch der deutsche Onlinehandel. Branchenvertreter berichten, dass etwa Studenten oder Rentner mit Geldangeboten angeworben werden, ihre Daten weiterzugeben. Eine häufige Masche, bestellte Ware wird nicht bezahlt oder später als nie geliefert reklamiert. David Riemer, Nachrichtenredaktion.
1: Die durchschnittliche Zahl der Hitzetage in Deutschland mit Spitzenwerten über 30 Grad hat zugenommen. Das geht aus Daten des Deutschen Wetterdienstes hervor. Jahre mit deutlich mehr als 10 Hitzetagen waren bis vor rund 10 Jahren seltene Ausreißer. Sie kommen nun immer häufiger vor. So gab es zum Beispiel 2018 mehr als 20 Hitzetage und 2019 und 2022 je 17 Hitzetage. Mit der Erderwärmung werde das Überschreiten bisheriger Rekorde wahrscheinlicher, heißt es vom Potsdam-Institut für Klimafolgenforschung.
4: Und jetzt das Wetter für das Emsland und die Grafschaft Bentheim.
5: Mit auf Nordost drehenden Wind ist dieser Sonntag zwar weiterhin sommerlich und vor allem auch sonnig, aber nicht mehr ganz so heiß und auch nicht mehr ganz so schwül, also insgesamt angenehmer. Die Höchstwerte erreichen maximal 28 Grad. Morgen am Montag geht es dann schon wieder rauf auf bis zu 30 Grad. Und dementsprechend wird es dann auch wieder deutlich wärmer sein. Am Dienstag geht es wieder rauf auf bis zu 32 Grad und da wird es dann auch wieder schwüler.
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1: Ich bin Uli Reitinger. Die deutsche Fußballnationalmannschaft hat die Elfenbeinküste im zweiten WM-Gruppenspiel mit 2:1 besiegt. Beide Treffer erzielte der eingewechselte Dennis Undaf nach einem 0:1 Rückstand. Damit steht die DFB-Auswahl bereits sicher in der K.O.-Phase.
2: Das deutsche Team feiert hier in Toronto einen Sieg des Willens und der Emotionen. Und das könnte noch einige Kräfte freisetzen. Spielerisch hat sich das Team schwer getan gegen einen offensiv brandgefährlichen Gegner. Doch nach einer Stunde wechselt Bundestrainer Nagelsmann Dennis Undaf ein, der zum Matchwinner wird. Beim 2:1-Jubel treten ihm seine Mitspieler auf den Zeh, doch der Schmerz ist schnell vergessen. Schlimmer sieht es aus bei Nico Schlotterbeck, der sich vermutlich schwerer verletzt hat. Aus Toronto Thomas Bremser.
1: Durch das 0:0 von Ecuador gegen Curaçao steht Deutschland bereits als Gruppensieger fest. Die Rentenkommission der Bundesregierung hat ihre Reformvorschläge vorgelegt. Der Kernpunkt: ein steigendes Renteneintrittsalter. Das soll schrittweise steigen. Im Jahr 2051 sollen Menschen erst mit 68 Jahren in Rente gehen. Ein früherer Renteneintritt ohne Abschläge nach 45 Beitragsjahren soll nicht mehr möglich sein. Außerdem soll ein Teil der Rentenbeiträge in Zukunft am Aktienmarkt angelegt werden. Heute sollen in der Schweiz Gespräche zwischen dem Iran und den USA geführt werden. Daran sollen Vertreter beider Länder und der Vermittler Pakistan und Katar teilnehmen. Ziel ist die Beilegung des Iran-Kriegs.
3: Im Vorfeld hatte der Iran angekündigt, Verhandler in die Schweiz zu entsenden, um die Details des Rahmenabkommens zu diskutieren. Teheran erklärte, der Iran halte sich an die Vereinbarungen, während die USA bereits den ersten Absatz des Abkommens verletzt hätten. Die zugesagte Waffenruhe im Libanon sei nicht umgesetzt worden, hieß es. Deshalb hatte der Iran am Nachmittag mitgeteilt, die Straße von Hormuz wieder für die Durchfahrt aller Schiffe zu sperren. David Riemer, Nachrichtenredaktion.
1: Den Bauern machen hohe Kosten und gesunkene Preise für viele wichtige Produkte zu schaffen. Wenn die Branche keine Preiserholungen bekomme, dann werde die Landwirtschaft in eine echte Liquiditätskrise hineinlaufen, sagt Bauernpräsident Ruckwied. Die Preissituation sei aktuell für alle Getreidearten miserabel, bis auf Raps. Manche Landwirte hätten schon die Düngung reduziert, um Kosten zu sparen. Stickstoffdünger ist etwa 30% teurer als vor einem Jahr.
4: Und jetzt das Wetter für das Emsland und die Grafschaft Bentheim.
5: Mit auf Nordost drehenden Wind ist dieser Sonntag zwar weiterhin sommerlich und vor allem auch sonnig, aber nicht mehr ganz so heiß und auch nicht mehr ganz so schwül, also insgesamt angenehmer. Die Höchstwerte erreichen maximal 28 Grad. Morgen am Montag geht es dann schon wieder rauf auf bis zu 30 Grad. Und dementsprechend wird es dann auch wieder deutlich wärmer sein. Am Dienstag geht es wieder rauf auf bis zu 32 Grad und da wird es dann auch wieder schwüler.
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0: Einen wunderschönen guten Morgen.
1: Guten Morgen.
0: Wir sind Christina Wolf-Kötter
1: und Tom Wolf.
0: Und gemeinsam sind wir die Radioshow
1: Sapi Lotti.
0: Radio für aufgeweckte Kinder. Ja, Christina, wir starten jetzt schon in unsere Folge für den Juni. Es ist wirklich warm. Der Sommer steht vor der Tür. Ja, warme Temperaturen. Bist du bereit für den Sommer?
1: Aber sowas von. Ich freue mich total auf die Sonne, ich freue mich aufs Freibad, ich freue mich auf Schwimmen und einfach in der Natur wandern zu gehen.
0: Oh, ich freue mich mega auf dem Eis.
1: Ja.
0: So eine richtig leckere Eiskugel.
1: Was?
0: Und die Schule oder der Kindergarten geht jetzt auch langsam zu Ende, denn die Sommerferien stehen vor der Tür und dann kann man auch bald die Freizeit auch genießen als Kinder. Ist auch genial.
1: Ja, richtig.
0: Ja.
1: Hast du ein Lied?
0: Ich habe jetzt erstmal ein Lied für alle, dass man erstmal nochmal ein bisschen wach wird und dann sehen wir uns gleich und hören uns gleich wieder.

0: Das war Wilhelmine mit Solange du dich bewegst.
1: Ich liebe das Lied.
0: Das ist ein schönes Lied.
1: Ja, sehr schön.
0: Damit kann man auch super in unsere Sendung heute hier starten. Und es ist ja jetzt noch früh am Morgen, Christina.
1: Mhm.
0: Na, wir haben jetzt gerade noch schön gefrühstückt auch. Und du bringst ja immer wieder auch das Thema Zähneputzen mit rein.
1: Oh ne? Ja, ganz, ganz wichtiges Herzensthema von mir.
0: Weil?
1: Weil ich arbeite beim Zahnarzt und sorge dafür, dass die Patienten, also alle, die zu mir kommen, dass die alle gesunde Zähne haben.
0: Also sorgst du für ein Lächeln?
1: Auf jeden Fall. Für ein Lächeln, ein strahlendes Lächeln.
0: Ein strahlendes Lächeln, oh wie schön.
1: Ja.
0: So, liebe Kinder, wenn ihr uns gerade zuhört, dann lächelt doch jetzt einfach mal eure Mama, Papa und Oma und Opa an, die alle bei euch gerade in der Nähe sein sollten oder könnten, dann einfach mal schön lächeln. Und
1: ja, und vor allen Dingen, es gibt eine Challenge. Das ist super, Challenge. Das machen wir jetzt. Du hast ja schon ein nächstes Lied.
0: Ja.
1: Und alle, die jetzt schon uns zuhören, die suchen sich jetzt jemanden, den sie in die Augen gucken können, während das Lied gleich läuft. Und dann lächelst du die ganze Zeit. Und wer aufhört, wer anfängt zu lachen, der hat verloren. Also du lächelst die ganze Zeit. Und wenn dann aber nichts passieren sollte nach einer Minute, dann darf man Grimassen schneiden. Erst der eine, dann der andere. Das ist jetzt ein Wettbewerb heute.
0: Das ist richtig cool.
1: Ja, das machen wir jetzt.
0: Zum Thema Zähneputzen haben wir nämlich ein Lied vorbereitet.
1: Ja.
0: Und wie lange muss man sich die Zähne putzen, Christina? Hau nochmal raus.
1: Nee, das sagst du mal falsch. 3 Minuten bitte.
0: Ich sag das nicht falsch, ich habe mir das gemerkt.
1: 2 Minuten hast du mal gesagt.
0: Nein, 3 Minuten soll man sich die Zähne putzen und 3 Minuten geht das nächste Lied. Und das ist unser eigenes kleines Zähneputzlied. Viel Spaß damit und jetzt Lächel-Challenge.
2: Christina und

0: Cha-cha-cha.
1: Ole. Ja. Ich habe gewonnen.
0: Ja, du hast die, wir haben gerade eine Grinse-Challenge hier gehabt bei Sapi Lotti. Und davor hatten wir jetzt gerade auch unser Zahnputzlied. Das geht so um die 3 Minuten, weil man soll 3 Minuten die Zähne putzen. Und dabei hatte Christina gerade gesagt, da lächeln wir uns jetzt mal während des ganzen Liedes an und alle Kinder waren dazu aufgerufen. Ja, wir sind gespannt, wer von euch allen gewonnen und auch verloren hat. Und gerade war das nochmal das Lied Theo Theo. Also wer jetzt noch nicht wach und fit ist, da weiß ich jetzt auch nicht weiter. Wir sind bei unserer Sapi Lotti Show Radio für aufgeweckte Kinder. Wir haben den Sommer vor der Tür stehen und Sommer, das verbinden wir ja auch viel mit warmen Temperaturen.
1: Ja, und Eisessen, sagtest du eben. Und zu dem Thema Eisessen, was ist deine Lieblingseiskugel?
0: Schokolade. Eiskalt Schokolade.
1: Oh, ich liebe auch Schokolade.
0: Schokolade. Ich bin da so ganz klassisch. Schokolade, Vanille, Erdbeere, vielleicht noch Banane.
1: Aber bunte Streusel obendrauf oder nix?
0: Nee, einfach so. Einfach so. Und du?
1: Also ich liebe mittlerweile bunte Streusel auf meiner Kugel Schokolade. Also wenn die Kinder das nehmen, dann nehme ich das jetzt auch immer, weil ich finde, das sieht auch so schön aus.
0: Ja. Oder dieses Softeis so und dann Schokoladencreme da drüber.
1: Nein, da bin ich raus.
0: Das kann ich auch die ganze Zeit essen. Ja, warme Temperaturen bedeutet aber auch, wenn man zum Beispiel in der Schule ist, freut man sich bei warmen Temperaturen eigentlich eher weniger, weil dann macht das Lernen nicht so viel Spaß. Aber es gibt ja auch, wenn die Temperaturen immens steigen und man das Klassenzimmer auch nicht mehr runterkühlen kann, dann gibt es was?
1: Hitzefrei.
0: Hitzefrei.
1: Und dann kann man nach Hause gehen.
0: Dann kann man nach Hause gehen. Ich weiß gar nicht, ab wie viel Grad mittlerweile hitzefrei ist.
1: Ich weiß es auch nicht, weil wir hatten früher oft hitzefrei. Das weiß ich auf jeden Fall schon.
0: Und die Sommer werden mittlerweile länger und wärmer. Also vielleicht gab es ja schon wieder hitzefrei oder vielleicht habt ihr bald nochmal hitzefrei. Auf jeden Fall heißt das nächste Lied
1: Hitzefrei. Viel Spaß.

0: Das war das Lied Hitzefrei. Ja, deswegen, also es ist ja Juni, es wird warm, der Sommer steht vor der Tür. Wir sind hier im angenehm klimatisierten Studio der Ems-Fechtewelle und senden liebe Grüße in die Grafschaft Bentheim, ins Emsland und von wo auch immer ihr uns alle gerade zuhört.
1: Bielefeld.
0: Bielefeld zum Beispiel, denn Christina wohnt in Bielefeld. Ja, und reist extra für diese Kindersendung immer wieder in die Grafschaft Bentheim zurück, ins Studio nach Nordhorn.
1: Das mache ich doch liebend gern.
0: Das freut mich auch immer wieder. Ja. Jetzt, Christina, du kommst ja auch nicht einfach so von Bielefeld hier hingefahren. Du bringst ja auch immer was für die Sendung mit. Und wer unsere Sendung schon öfter gehört und verfolgt hat, der weiß, dass jetzt so die Zeit ist, dass Christina wieder ein Rätsel mitgebracht hat. Und du nickst schon und lächelst schon, aber wir machen jetzt keine Lächel-Challenge. Aber du hast ein Tierrätsel mitgebracht.
1: Jetzt kommt ein Tierrätsel. Woo! Genau, bist du bereit?
0: Ja, alle, ich habe schon viele Rätsel lösen können. Ich lag aber auch schon 2-3 Mal daneben. Aber hau mal gerne dein Tierrätsel raus.
1: Ich bin gespannt, ob du es heute schaffst, denn es wird nicht ganz einfach.
0: Okay, leg mal los.
1: Also, es geht los, ihr Lieben. Spitzt die Ohren. Ich bin winzig klein, doch keine Maus, kein Käfer und auch kein Floh. Ich klebe mich fest, doch bin ich kein Klebstoff. Ich habe 8 Beine, doch oft bin ich unsichtbar.
0: Was ist das denn?
1: Ja, was bin ich denn wohl? Alter.
0: Oh, jetzt forderst du einen aber heraus. Da waren jetzt sehr, sehr viele Eigenschaften bei.
1: Mhm. Wiederhol die Eigenschaft nochmal. Kannst du nochmal das, was du so...
0: Nee, das muss ich alles mal eben sacken lassen. Ich spiele jetzt ein Lied, dann hören wir uns das Rätsel gleich nochmal an. Wir schmeißen uns mal eben in die Hängematte bei den Temperaturen und überlegen, was Christina für ein Tier sucht. Es ist ein Tier, ne?
1: Es ist ein Tier.
0: Oh Gott, okay.

0: So, jetzt lagen wir in unserer Hängematte und haben ein bisschen überlegen können, was Christina für ein Tier sucht. Und ich bin wirklich ehrlich, ich habe gar keine Ahnung. Vielleicht wisst ihr ja schon, was Christina für ein Tier sucht. Aber wie immer machen wir es so, dass Christina ihr Rätsel nochmal aufsagt und wir alle nochmal überlegen können, vielleicht uns sogar aufschreiben können, was für Eigenschaften dabei sind. Also Christina, bitte, bitte, bitte wiederhol nochmal dein Tierrätsel.
1: Okay, total gerne. Aufgepasst. Das ist nämlich nicht einfach heute. Ich bin winzig klein. Doch keine Maus, kein Käfer und auch kein Floh. Ich klebe mich fest, doch ich bin kein Klebstoff. Ich habe 8 Beine, doch oft bin ich auch unsichtbar.
0: Das ist einfach, also klein und es klebt und es kann auch unsichtbar sein und also das, aber es ist wirklich auch ein Tier.
1: Es ist ein Tier, hat meistens am Anfang so 6 kleine Beinchen.
0: Aha,
1: und
0: es, ist,
1: also, ja,
0: es entwickelt sich also.
1: Und es winkelt sich zu 8 Beinen.
0: Okay, hilft mir kein Stück.
1: Aber ich kann nachher noch einen Tipp geben, aber auch jetzt noch nicht. Ich finde, jetzt machen
0: Gut.
1: wir noch was.
0: Genau, wir lassen es nochmal eben sagen, das Rätsel wird gleich auf jeden Fall nochmal aufgelöst. Aber wir kriegen ja auch bei unserer Radiosendung Saarpilotti, Radio für aufgeweckte Kinder, auch immer wieder wunderbare Voicemails und Textnachrichten von euch zugeschickt mit Wunschliedern und Grüßen. Und uns hat eine wunderbare Textnachricht erreicht. Ja, Christina, dann erzähl uns mal, wer möchte wen grüßen und welches Lied hören?
1: Super gerne. Also, ich habe von Sapi, dem Roboter, habe ich die Info bekommen, dass es da ein Lied gibt von der Mama von Lena. Die wünscht sich nämlich für ihre Kinder Emilia, Len und Emma das Lied Raffi, die Giraffe von Herrn H. Wir wünschen euch ganz viel Spaß heute.

0: So, da war auch direkt schon unser musikalischer Hinweis eben, wie man uns auch erreichen kann. Wir haben eine Instagram-Seite, Sapilotti, die Radioshow für Kinder. Und da könnt ihr uns ganz einfach, ganz schnell Voicemails oder Textnachrichten schicken, mit Grüßen, mit eurem Lieblingslied und. Wir sammeln das und dann kommt das irgendwann hier bei uns ins Radio.
1: Genauso wie das Lied von der Mama Lena für ihre Kinder, die sie gewünscht hatte.
0: Genau, da hörten wir nämlich gerade Raffi, die Giraffe.
1: Das war ein sehr cooles Lied.
0: Ja, passt auch perfekt jetzt in diese Sommershow rein. Genau, aber jetzt von der Giraffe zurück zu dem kleinsten Tier, was wir hier gerade irgendwie suchen. Christian, du musst jetzt nochmal dein Tierrätsel wiederholen und dann möchte ich noch einen Tipp, weil ich habe keine Ahnung, wirklich gar keine Ahnung.
1: Okay, ich mache es noch einmal. Aufgepasst. Ich bin winzig klein, doch keine Maus, kein Käfer, kein Floh. Ich klebe mich fest, doch ich bin kein Klebstoff. Ich habe 8 Beine und doch bin ich oft unsichtbar. Das ist das Rätsel, aber ich gebe jetzt einfach mal einen Tipp, weil ich merke, es funktioniert bei dir nicht. Ne?
0: Nein.
1: Gib mir mal so, was du so gerade im Kopf hast.
0: Oh Gott, ich bin eher, das sind ja gar keine Tiere so.
1: Also, nee. Klar sind das Tiere.
0: Nee, ich bin wirklich, nee, ich sag jetzt einfach nichts Falsches. Ich möchte, okay. Ich habe wirklich keine Ahnung, was ich an Ideen habe.
1: Also dieses Tier sagt, ich suche mir einen Wirt.
0: Okay.
1: Das ist mein Plan und mein Ziel.
0: Dann weiß ich es jetzt.
1: Ja.
0: Wir haben einen Parasit. Hm? Das ist es doch, oder? Wir suchen einen Parasiten.
1: Ein Tier.
0: Ja, ja.
1: Ja.
0: Dann, Zecke.
1: Ja! Echt jetzt? Ja, ernsthaft. Richtig.
0: Oh, und ich hab's wieder hinbekommen. Oh, ich hab's wieder hinbekommen.
1: Es ist die Zecke.
0: Alter, das war mega schwer, genau. Das Rätsel.
1: Und dafür habe ich auch Wissenswertes. Aber das machen wir gleich nach dem Lied. Oder?
0: Nee, hau jetzt raus. Jetzt ich möchte jetzt alles wissen. Über die Zecke wissen.
1: Okay, also viele denken, dass die Zecken zu den Insekten gehören. Das stimmt aber gar nicht. Sie gehören nämlich zu den Spinnentieren. Genau, und da gibt es noch einen wichtigen Punkt. Wenn ihr nach draußen geht, bei schönem Wetter, dann sind die meistens im hohen Gras.
0: Ach, deswegen
1: unsichtbar. Die sieht man nämlich kaum.
0: Oh, ich dachte schon.
1: Genau, und wichtig ist, dass man eigentlich helle Kleidung trägt oder wenn man jetzt in den Wald geht, irgendwie wandern, dass man auch hohe Socken trägt. Man fragt sich ja, warum muss ich jetzt so hohe Socken tragen, damit die nicht an die Beine kommen. Mhm. Die Eltern sollten doch bitte immer die Kinder einmal prüfen, bevor sie ins Bett gehen.
0: Weil die
1: krabbeln so ein bisschen und können sich dann festsetzen.
0: Okay, ja, Zecken, keine schönen Tiere.
1: Nee, mögen wir nicht. Mögen die Tiere, mögen auch Hunde und Katzen nicht.
0: Okay, wir lassen die Zecke raus und wir lassen die Sonne einfach mal rein.
1: Das ist gut.

0: Das war doch mal ein richtig toller Sommerhit. Lass die Sonne rein.
1: Hier scheint auch gerade die Sonne rein.
0: Ist auch einfach schön. Also wir sind hier bei der Radioshow Sapilotti, Radio für aufgeweckte Kinder hier bei der Ems Fechtewelle. Mein Name ist Tom Wolf.
1: Und ich heiße Christina Wolfkötter.
0: Und wir haben schon über die Hälfte unserer Radiozeit schon wieder verbraucht, Christina. Und wir haben gerade ein Tierrätsel gehört über die Zecke und Wissenswertes darüber erfahren. Und jetzt wird es, glaube ich, mal wieder Zeit für einen Witz.
1: Ja.
2: Yay.
0: Ein Witz. Ich habe einen Witz.
1: Ich bin gespannt.
0: Ich habe einen Witz.
1: Man muss also sagen, manche Witze sind super lustig und manche Witze, also ja.
0: Nein. Ich hab wirklich einen richtig guten Witz.
1: Ja, ich bin gespannt. Ja, komm, hau raus.
0: Pass auf, treffen sich zwei Nachbarn.
1: Ja. Zwei Nachbarn.
0: So, und der eine Nachbar ist ein bisschen sauer drauf. So, der Nachbar, der böse Nachbar geht zum anderen Nachbarn und sagt, hören Sie mal zu, Ihr Hund, der macht Probleme. Der jagt immer meine Tochter auf dem Fahrrad, das soll er gefälligst lassen. Da sagt der andere Nachbar, das kann nicht sein, mein Hund hat gar kein Fahrrad.
1: Der war gut. Ja, okay, der war gut.
0: Ja.
1: Es kam schon ein Schmunzeln, ja.
0: Ja, willst du noch einen hören?
1: Ja, komm.
0: Willst du noch einen hören?
1: Hast du noch einen?
0: Was ist der Unterschied? Was ist der Unterschied zwischen einem Marienkäfer und einem Pianisten?
1: Ein Marienkäfer und ein das Kostüm?
0: Der Pianist hat nur einen Flügel. Und der ist süß, oder?
1: Der ist
0: richtig niedlich.
1: Ja.
0: Ah, ich liebe Tierwitze. Ja, ja gut, das waren zwei charmante, kurze Witze für den Sommer. Gern geschehen.
1: Danke,
0: gut.
1: Tom.
0: Ja,
1: danke, Tom.
0: Habe ich gern gemacht. Ich glaube, wir haben nochmal ein Lied eben
1: vielleicht
0: raus.
1: Vielleicht hast du gleich noch einen Witz.
0: Vielleicht.

0: Wir genießen hier den Sommer bei Sapi Lotti. Und Christina, du hast doch wieder bestimmt auch wieder ein paar Bastel und ja, einfach ein paar Tipps dabei, oder?
1: Ja, ich habe tatsächlich perfekt für den Sommer und halt

0: auch für die Ferienzeit. Und jetzt, wo wir wissen, wie wir uns auch vor Zecken schützen können, habe ich tatsächlich ein Naturspiel.
1: Ein Naturspiel?
0: Ein Naturbastelspiel, genau.
1: Ein Naturbastelspiel.
0: Ich nenne es die Naturschatzkarte. Alles, was ihr dafür benötigt, könnt ihr jetzt aufschreiben.
1: Okay, erzähl.
0: Wir nehmen eine Pappe. Mhm. Dann nehmen wir bunte Stifte. Am besten geht tatsächlich Wachsmalstifte.
1: Mhm.
0: Man kann auch ein normales weißes Blatt und dann auf die Pappe kleben. Das ist auch okay.
1: Mhm.
0: Und dann malt man einzelne runde Formen mit den einzelnen Farben. Also einen runden roten Kreis, einen grünen runden Kreis zum Beispiel. Ja?
1: Mhm.
0: Aber genau daneben lässt man noch doppelseitiges Klebeband, klebt man daneben.
1: Okay.
0: Ja? Oder auf die Farbe, das geht auch.
1: Ja.
0: Und dann gehst du mit dieser Schatzkarte spazieren. Durch den Wald, über die Wiese, durch die Stadt, egal da, wo du gerade bist, gehst du spazieren.
1: Ja.
0: Und dann sammelst du, du lachst.
1: Ja, ich stelle mir gerade vor, wie ich mit der Karte Hand in Hand spazieren gehe.
0: Genau.
1: Ja. Mhm. Top. Tut mir leid.
0: Und dann geht man raus und man sammelt tatsächlich Naturprodukte wie Blätter oder Blüten, die dann zu dieser, oder Äste, die diese Farbe haben.
1: Ah, okay, gut.
0: Und dann hat man quasi eine Pappe mit verschiedenen Farben und man sucht diese Farben in der Natur.
1: Das ist cool, damit ist man richtig auf Entdeckungstour.
0: Man ist quasi ist eine Naturschatzkarte.
1: Und was ist, wenn man die Karte voll ist dann?
0: Dann fragt man die Eltern, ob man Eis essen gehen kann.
1: Oh, okay.
0: Oh, das habe ich jetzt gerade so überlegt.
1: Mega cool.
0: Ja, lass uns so eine Karte basteln und mit unseren Eltern Eis essen gehen.
1: Ich wollte gerade genau den gleichen Vorschlag machen. Ja, wir ticken da ganz gleich.
0: Yeah.
1: Okay, ja, super cooler Vorschlag. Mensch, und das ist auch schnell und einfach gemacht und man ist bei so einem schönen Wetter natürlich dann auch schnell in der Natur und entdeckt auch viele Sachen.
0: Ja, und wenn man keine doppelseitiges Klebeband hat, kann man auch so Wäscheklammern nehmen, dass man es dran klippt an die Farbe.
1: Ah, okay, okay, okay.
0: Genau.
1: Gut.
0: Viel Spaß damit.
1: Ja, danke Christina für diesen tollen Basteltipp und ich sehe, dass unser Roboter gerade reinkommt. Wir gucken mal ganz kurz.
2: Hallo, hier ist Dabi.
1: Ja, moin.
2: Dabi hat eine neue Nachricht für euch bekommen.
3: Ich bin Marcella und ich messe Bibi lang.

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1: So, vielen Dank für den Beitrag. Wir haben ja gerade den Sapi-Lotti-Roboter gerade hier gehabt, Sapi. Und das Lied kam von, das Lied hat sich Mathilda gewünscht.
2: Genau, Pippi Langstrumpf, das war richtig, richtig toll. Vielen herzlichen Dank dafür. Wir haben hier richtig abgefeiert und das hat uns auch erinnert an unsere Vergangenheit, an unsere Kindheit, Tom.
1: Genau, da lief auch Pippi Langstrumpf im Fernsehen, gibt es ja auch noch. Ja. Mittlerweile animiert, damals aber dann noch mit echten Schauspielern. Das kenne ich noch so mit dem
2: Pippi Langstrumpf. Da gab es nämlich so kleine Erbsen, die man essen konnte.
1: Echt?
2: Dann bleibt man immer jung.
1: Das weiß ich gar nicht mehr.
2: Ja.
1: Ach so, und deswegen bist du immer noch so jung, weil du diese Erbsen isst.
2: Ich habe sie auch gegessen.
1: Ah, okay, jetzt verstehe ich. Okay.
2: Also optisch vielleicht nicht mehr, aber innerlich, in meinem inneren Kind, bin ich definitiv jung geblieben.
1: Auf jeden Fall danke, Mathilda, für das Lied. Und damit sage ich nochmal gesagt, wenn ihr auch Songwünsche habt oder Ideen oder auch einfach mal einen Gruß raussenden wollt, dann folgt uns auf Instagram, Sapi Lotti, die Radioshow, und schreibt uns da einfach eine Nachricht oder schickt uns da eine Voicemail. Wir sammeln das alles und unser kleiner Roboter Sapi, der verarbeitet das dann zu dementsprechenden Songwünschen hier und dann seid ihr auch direkt im Radio bei der Emsfechterwelle.
2: Und Teil der Show.
1: Genau.
2: Nicht zu vergessen.
1: Genau. Ja, und wir neigen uns auch langsam dem Ende der Show, Christina.
2: Ach Mann, Tommy. Mhm.
1: Aber der Sommer steht, wie bekannt, schon vor der Tür. Wir haben viele Sommerhits heute auch schon gehört. Wir haben einiges über die Zecke erfahren.
2: Oh ja, und wir haben sehr lustige Witze gehört. Ja, den Marienkäfer.
1: Welchen fandst du besser, den mit dem Marienkäfer oder den mit dem Hund?
2: Ja, ich glaube tatsächlich mit dem Marienkäfer.
1: Echt?
2: Aber ich könnte ihn dir gar nicht mehr so aufsagen. Kannst du ihn den nochmal wiederholen, bitte?
1: Nee, mache ich jetzt nicht nochmal.
2: Komm noch einmal.
1: Nein,
2: komm einmal noch.
1: Man erzählt Witze nicht zweimal. Da muss man nächstes Mal wieder reinhören, wenn ich den nächsten Witz erzähle. Nee, das bleibt was ganz Besonderes. Und,
2: so wie du.
1: Ja, oh Gott. Okay.
2: Ja, auf jeden Fall hatten wir auch noch einen Liedwunsch heute ja auch von der Mama Lena für ihre Kinder, um Raffi und die Giraffe.
1: Genau.
2: Das war auch cool.
1: Genau.
2: Und die Bastelanleitung für die Naturschatzkarte, wo man mit der Schatzkarte spazieren geht, Tom.
1: Stimmt, die finde ich aber auch mega spannend. Also das ist wirklich ein toller Tipp, womit man die ist schnell gebastelt. Damit gehst du dann raus in die Welt und gehst auf Entdeckungstour und belohnst dich auch noch mit einem Eis, wenn die Schatzkarte ausgefüllt ist.
2: Wenn die Eltern dann mitmachen?
1: Die Eltern müssen mitmachen.
2: Die haben gar keine Wahl, ne?
1: Genau.
2: Wir gehen jetzt auch gleich Eis essen, oder?
1: Wir gehen jetzt gleich bei dem Schönwetter auch nochmal leckeres Eis essen. Ich esse dann Schokoladeneis.
2: Ich Schokolade mit bunten Streuseln.
1: drauf. Genau, und dann sehen wir uns oder hören wir uns das nächste Mal, wenn wirklich wir im Ferienmodus schon sind.
2: Oh ja.
1: Ne? Also wir gehen ja jetzt in die Ferien rein, aber ja, der Sommer steht vor der Tür, man hat ja schon die Sommerhits heute so gehört. Und ich würde sagen, dann verabschieden wir uns schon mal so langsam, oder Christina?
2: Nö.
1: Nee?
2: Ja, okay. Das geht ja gar nicht anders.
1: Genau.
2: Wir sagen herzlichen Dank, dass ihr uns immer fleißig hört und dass ihr auch unsere Sapi Lotti Instagram-Seite teilt. Und wir freuen uns immer auf eure Beiträge.
1: Genau. Und bleibt gerne dabei. Alle 4 Wochen sind wir sonntags hier auf der Emsfechterwelle zu hören, im Livestream oder auch über den ursprünglichen UKW-Senderfrequenzen etc. etc. Folgt uns auf Instagram, dann verpasst ihr auch keine Sendung.
2: Wir sind
1: Sapi Lotti, die Radioshow für
2: aufgeweckte Kinder. Ich heiße Christina Wolf-Kötter.
1: Und mein Name ist Tom Wolf und wir sagen
2: einen schönen Tag wünschen wir euch.
1: Und auf Wiederhören.
2: Wir haben was vergessen.

0: sind wir schon wieder.
1: Was haben wir wohl vergessen? Ja. Wofür bist du dankbar, Tom?
0: Christina wollte noch sagen, wofür wir dankbar sind.
1: Das gehört zu unserem Ritual.
0: Ich bin dankbar für die schöne Sommersendung und dass wir jetzt ein Eis essen gehen. Und du?
1: Genauso.
0: Genauso?
1: Genauso. Jetzt sagen wir ganz schnell Tschüss. Viel Spaß
0: jetzt
1: euch.
0: Sagen wir Tschüss. Jetzt kommen gleich die Nachrichten. Tschüss. Bis denn.

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1: Ich bin Uli Reitinger. Die Rentenkommission der Bundesregierung hat ihre Vorschläge vorgelegt. Die Kernpunkte: höhere Beiträge, mehr Einzahlende und ein steigendes Renteneintrittsalter.
2: Das Renteneintrittsalter soll schrittweise steigen. Im Jahr 2051 sollen Menschen dann erstmals erst mit 68 Jahren in Rente gehen. Ein früherer Renteneintritt ohne Abschläge nach 45 Beitragsjahren soll nicht mehr möglich sein. Die Rentenkommission schlägt aber Sonderregelungen vor für Menschen mit belastenden Arbeitsbiografien, wie es heißt. Ein Teil der Rentenbeiträge soll in Zukunft am Aktienmarkt angelegt werden. Diese kapitalgedeckte Zusatzrente soll von einem Staatsfonds verwaltet werden und verpflichtend sein. Aus Berlin, Thomas Thonfeld.
1: Die anhaltenden Kämpfe im Libanon sorgen für neue Verstimmungen zwischen den USA und dem Iran. Teheran sperrte nach eigenen Angaben die Straße von Hormuz erneut für die Durchfahrt aller Schiffe und begründete den Schritt mit der Nichteinhaltung der Waffenruhe im Südlibanon, die im Rahmenabkommen zwischen den USA und dem Iran vereinbart worden war.
3: Vizepräsident Vance hofft bei einem Kurzbesuch in der Schweiz mit dem Iran Fortschritte bei der Atomfrage und bei der Waffenruhe im Libanon zu erreichen. Das Rahmenabkommen steht auf wackeligen Füßen. Der Iran benutzt die Straße von Hormuz als Druckmittel und droht mit Sperrung. Präsident Trump versicherte in einem Post, dass der Iran weder jetzt noch künftig Gebühren für den Schiffsverkehr durch die Meerenge erheben dürfe. Aus den USA, Tina Eck.
1: Der Onlinehandel leidet unter einer wachsenden Zahl betrügerischer Kunden. Dazu tragen die Konjunkturflaute und die organisierte Kriminalität bei. Das hat eine Analyse des US-Cybersicherheitsdienstleisters LexiNexi Risk Solutions ergeben. Die Krise treibt demnach manche Kunden dazu, nach Betrugsmöglichkeiten zu suchen. Außerdem werben Banden immer mehr Menschen an, ihnen ihre Identität zur Verfügung zu stellen. Zum Sport. Dennis Undaff hat die deutsche Fußballnationalmannschaft im zweiten WM-Gruppenspiel zu einem hart erarbeiteten Sieg gegen die Elfenbeinküste geschossen. Undaff erzielte nach seiner Einwechslung in der zweiten Hälfte die beiden Treffer zum 2:1. Mit dem Sieg steht das deutsche Team bereits als Gruppensieger fest. Denn Ecuador kam gegen Curaçao nicht über ein 0:0 hinaus. Im 1000. Spiel der WM-Geschichte gewann Japan gegen Tunesien mit 4:0. Damit können die Tunesier das 16. Finale nicht mehr erreichen.
4: Und jetzt das Wetter für das Emsland und die Grafschaft Bentheim.
5: Mit auf Nordost drehenden Wind ist dieser Sonntag zwar weiterhin sommerlich und vor allem auch sonnig, aber nicht mehr ganz so heiß und auch nicht mehr ganz so schwül, also insgesamt angenehmer. Die Höchstwerte erreichen maximal 28 Grad. Morgen am Montag geht es dann schon wieder rauf auf bis zu 30 Grad. Und dementsprechend wird es dann auch wieder deutlich wärmer sein. Am Dienstag geht es wieder rauf auf bis zu 32 Grad und da wird es dann auch wieder schwüler.
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0: So eine schöne Geschichte mit der Regenbogenforelle von Gordon Lightfoot. Rainbow Trout. Ja, Summer in the City, das wäre doch zu naheliegend gewesen zum offiziellen Sommeranfang. Ja, es ist der Ventilator schon wieder wichtiger geworden als das Mikrofon in diesem Studio. Die arme Forelle, was wollte ich sagen, genau, die hat ihren Weg verloren. Aber Sie sind absolut richtig, wie immer in unserer Vinylschau, da laufen auch schon die Traveling Wilburys. Es gibt nur zwei Studioalben von denen. Die Supergroup mit George Harrison, Jeff Lynne, Roy Orbison, Tom Petty und Bob Dylan.
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schönes Stück aus 1988. Die Traveling Wilburys. The best music on the best station. Stilistisch war er zwischen Rock- und Country-Musik angesiedelt. Da ist es auch am schönsten. Der US-Sänger Lee Clayton aus Tennessee, 1979 ging der auf Welttournee, die ihn in 80 auch nach Deutschland brachte, wo unter anderem in der Markthalle Hamburg ein 30-minütiges TV-Special für den WDR Rockpalast entstand. Und was spielen wir hier von ihm? What you gonna do? Hier ist Lee Clayton.

Love. In 4D? Jascha, vergeht's denn wohl nicht? Southern Culture on the Skids. So heißt die Gruppe. Eine Rockband aus Chapel Hill in North Carolina. Sie begann 1983. Wörtlich bedeutet dieser ausgefallene Bandname so viel wie Südkultur auf dem absteigenden Ast. Damit spielte die Band humorvoll mit dem Image der verarmten sogenannten White Trash Kultur in den Südstaaten an und den Appalachen. Kurzum und frei zu übersetzen, könnte man sogar sagen, und das haben sie selbst gesungen, weißer Abschaum. Immer schön, wenn sich Musiker selbst auf den Arm nehmen und das mit so originellen

Weiter geht's ins Innere der Staaten, nach Cairo, Illinois. Julie Driscoll und Brian Auger über eine dramatische Fahrt auf der Road to Cairo.

5-Minuten-Stück mit Hintergrund aus 1968. Ein Mann, der als Anhalter nach Kairo mitgenommen wird. Große Sehnsucht hat er nach seinen Kindern und seiner Frau, die er verlassen hat. Er kann ihnen kein Leben mehr bieten. Als jedoch Kairo fast erreicht ist, bekommt er dann kalte Füße und bittet den Fahrer, ihn abzusetzen, denn die Erkenntnis ist bitter, dass seine Familie es wahrscheinlich besser hat, wenn sie glaubt, er sei tot. Und danach haben wir früher bloß getanzt. Der Inhalt interessierte eigentlich nicht die Bohne, denn die Gedanken waren ganz woanders.

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Die Frage der Fragen. So auch dieses Album der Four Seasons aus 75. Leadsänger Frankie Valli war damals mehr oder weniger schon auf dem Absprung bei den Four Seasons. Aber auch ohne Frankie Valli als Leadsänger war die Single absolut erfolgreich. Die Four Seasons landeten damals auf Platz 3 der US-Billboard-Charts. Und hier live auf dem Plattenteller in ihrer wöchentlichen Vinylshow um genau 9:28 Uhr.

Nehmen wir es als einen der unzähligen Tribute-Songs für den legendären Buddy Holly, Everyday, diesmal gecovert von James Taylor auf seinem 85er-Album That's the Way I'm Here. Fast 30 Jahre später war für ihn der Buddy Holly-Song dann immer noch ein Thema, wenngleich auch um einiges getragener und geschmeidiger, aber zu etwas selten gespieltenem britischen Bluesrock Kontrast, wohlgemerkt. Aus 73 kommen wir jetzt. Sie nannten sich Spooky Tooth und fanden in den Kreisen Anklang, die damals auch etwa Humble Pie oder Moth the Hoople hörten. Spooky Tooth hier mit All Sewn Up.

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2: Ja, also, wenn sich zwei Schmetterlinge ganz doll gern haben, Multiplication. Bobby Darins kleine Biostunde à la 1961, und im Prinzip hat sich bei dem Phänomen bis heute wenig geändert. Und da wir mal gerade wieder bei den Oldies sind, wissen Sie noch, nach wessen Pfeife die hier getanzt haben?

0: Instrumentalen, er stimmt ja nicht ganz. Whistling Jack Smith, so der Titel, so der Interpret oder die Interpreten. Nein, es war einer. Whistling Jack Smith. Top 5 Hit in England und bei uns. Wann war das? 1967. I was Kaiser Bill's Batman.
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0: Jane steht hier. Welche Jane? Na, Krautrock, Matze. Deutsche Rockband aus Hannover. Gab's von 1970 bis 94. Unter ihrem ursprünglichen Namen. Seitdem existieren verschiedene Gruppen Jane. Die haben sich nämlich zerstritten. Und da gibt's nur noch Splittergruppen mit Namenszusatz jeweils.

Einfach mal wieder Krautrock auflegen, 50 Jahre alt, die Nummer Earth von der Gruppe Jane. Schon vor Jahren hat mich Stammhörer Marco aus Göttingen auf die Band aufmerksam gemacht. Jane, ehrlich gesagt, ich hatte sie nicht mehr wirklich im Kopf. Krautrock haben sie ja früher mal gesagt, die Amis. Und zu denen geht's jetzt auch gleich wieder, und zwar nach Kansas, wo auch gleichnamige Rockband herstammt. Away From You heißt das Stück von ihnen. Und das wiederum kommt aus der schönen 79er LP Monolith. Hier sind Kansas.

Sally Angie aus 1969. Das war die Folk-Duo-Zeit der beiden Geschwister Sally und Mike Oldfield. Noch bevor Mike als Solokünstler unter anderem ja mit Tubular Bells zu Weltruhm kam und auch Sally, die hatte ihre erfolgreiche Solo-Gesangskarriere hinter sich. Noch bevor Mike durchstartete, waren sie beide als Geschwisterpaar super im Rennen hier mit oder unter dem Titel The Sally Angie. Ja, leise Töne, die lassen einen so ein bisschen abheben. Wie geht's Ihnen? Und apropos, hier ist noch was von der Sorte, wenn auch ein bisschen anders.

Don Anderson, Pseudonym von Edo Zanki, dem kroatischen Musiker, der später auch mit Joy Fleming zusammengesungen hat. Hear Me Calling.

Ein Blick auf die Studiouhr zeigt, wir müssen hier raus, denn gleich kommen die Nachrichten. Aber nach King Curtis und dem neuesten zum Tage geht's dann weiter mit dem zweiten Teil der Sendung. Wir hören uns in wenigen Minuten wieder. Ich freue mich drauf.

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1: Ich bin Uli Reitinger. Die Rentenkommission der Bundesregierung hat ihre Vorschläge vorgelegt. Die Kernpunkte: höhere Beiträge, mehr Einzahlende und ein steigendes Renteneintrittsalter. Die Kommission will 30 Vorschläge an Kanzler Merz und Arbeitsministerin Bass übergeben. Den Berechnungen der Kommission zufolge soll das Renteneintrittsalter bis 2051 auf 68 Jahre steigen. Wegfallen soll der frühere Renteneintritt ohne Abschläge nach 45 Betriebsjahren. Für viele Landwirte in ganz Deutschland beginnt bald die Erntezeit, nur entlohnt werden sie dafür kaum. Hohe Kosten und gesunkene Preise machen den Bauern schwer zu schaffen. Wenn sich das nicht ändert, droht vielen Höfen das finanzielle Aus, sagt Verbandspräsident Ruckwied.
2: Zuletzt weltweit gute Ernten drücken die Preise, sagt der Bauernpräsident. Dazu haben die Verbraucher einfach nicht mehr so viel Geld in der Tasche und halten sich beim Einkauf zurück. Hinzu kommen geopolitische Krisen. So einige Landwirte sparen etwa beim Dünger, weil dieser durch die Blockade in der Straße von Hormuz zuletzt deutlich teurer wurde. Das schlägt sich nieder, etwa bei der Qualität von Getreide, das dann auch weniger einbringt. Aber auch bei Milch oder Schweinefleisch zahlen die Landwirte aktuell drauf. Und die erhoffte Belebung der Geschäfte durch die Fußball-WM blieb bisher aus. Tanja Wagner, Nachrichtenredaktion.
1: Die durchschnittliche Zahl der Hitzetage in Deutschland mit Spitzenwerten über 30 Grad hat zugenommen. Das geht aus Daten des Deutschen Wetterdienstes hervor. Jahre mit deutlich mehr als 10 Hitzetagen waren vor rund 10 Jahren noch seltenere Ausreißer.
3: Seit 8 Jahren geht der Trend klar nach oben, heißt es auch vom Umweltbundesamt. Denn seitdem kommen die starken Hitzeperioden fast jeden Sommer, teils mit 17 oder sogar 20 Hitzetagen pro Jahr. Die Luftmassen aus Südwesteuropa, die auch aktuell für die Hitze sorgen, sind heute deutlich heißer als noch in den 60er bis 80er Jahren, sagen Experten. Und eine Studie des Max-Planck-Instituts zeigt, die 5 intensivsten Hitzewellen der vergangenen 45 Jahre gab es alle seit 2010. Thomas Thonfeld, Nachrichtenredaktion.
1: Und noch zum Sport. Bei der Fußball-WM steht die deutsche Mannschaft bereits als Gruppensieger im 16. Finale. Das Team von Bundestrainer Julian Nagelsmann gewann sein 2. Gruppenspiel gegen die Elfenbeinküste mit 2:1. Im 2. Spiel dieser Gruppe trennten sich Ecuador und Curaçao 0:0. Und schließlich ist Tunesien bereits in der Vorrunde gescheitert nach einem 0:4 gegen Japan.
4: Und jetzt das Wetter für das Emsland und die Grafschaft Bentheim.
5: Mit auf Nordost drehenden Wind ist dieser Sonntag zwar weiterhin sommerlich und vor allem auch sonnig, aber nicht mehr ganz so heiß und auch nicht mehr ganz so schwül, also insgesamt angenehmer. Die Höchstwerte erreichen maximal 28 Grad. Morgen am Montag geht es dann schon wieder rauf auf bis zu 30 Grad und dementsprechend wird es dann auch wieder deutlich wärmer sein. Am Dienstag geht es wieder rauf auf bis zu 32 Grad und da wird es dann auch wieder schwüler.
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1: Noch dabei oder dazugekommen? Na dann, die zweite Sendestunde unserer Vinylshow, Jimmy Somerville. Oben auf dem Plattenstapel. Er macht den Anfang mit dem Small Town Boy.

Small Town Boy, Brunsgebiet und Jimmy Somerville, die Band benannt nach ihrem Keyboarder Steve Brunsky. Ja, und das war ihr Debüt, gleich der Volltreffer mit Small Town Boy. Den Enge und Druck seines spießigen Heimatorts erdrückt haben. 1984 ein Erfolgsthema und eine Erfolgshymne, bei weitem nicht nur in der schwulen Szene. Der Kultsong erreichte auf Anhieb Platz 3 der britischen und deutschen Hitparade und sogar die 1 der US-Dance-Charts. Und auch ich weiß noch, dass die eigenen Kinder ja noch in den 2010er Jahren darauf abgetanzt haben. So, aber wir haben ja auch reifere Hörer. Was lief denn 20 Jahre vorher?

die Travelers, sorry, die schweigen gerne, denn Silence is golden, ja. Und das wissen wir natürlich auch. Die Scheibe war mal die B-Seite des Four-Season-Hits Ragdoll, wenngleich auch nicht so erfolgreich wie das Cover der Tremolos. Guck doch mal da, wen ich als nächsten sehe. Einen echten Rolling Stone.

Klingt schon so ein bisschen, wie er aussieht. Keine Frage, wer das ist. Keith Richards, Solo aus 88. Beide haben gelebt, die Platte und der Mann. Make no mistake von seiner LP Talk is Cheap. Von den Rolling Stones Gitarristen gibt es von Mick Jagger übrigens drei offizielle, genau, ich habe hier nochmal geschaut, drei offizielle Studioalben. Die anderen beiden sind Main Offender aus 92 und Cross-Eyed Heart aus 2015. Und dann gibt's noch ein Live-Album von ihm solo obendrauf. Und hier erwartet uns schöne Musik aus Glasgow in Schottland. Die Simple Minds, eine der großen Rockbands der 80er und 90er. Fünf Alben von ihnen und natürlich die Nummer 1 Singles Belfast Child und Don't You. In unterschiedlichsten Besetzungen waren es unter dem Strich 60 Millionen Platten und CDs. Ich habe jetzt die hier am Laufen. All the things she said.

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Ja, die Scheibe ist dem Wetter geschuldet. Duvanani, da will man Koffer packen. Exotische Stimmung aus der Karibik, vielleicht genau, aber auch das Richtige fürs Gartenfest. Xumae ist nicht nur der Name eines Distrikts auf den Bahamas. Nein, Xumae gab es auch auf Vinyl. Und dann sind wir eben gehört beim gleichnamigen Musiker, der genau daher stammt. Sein korrekter Name ist McFarlane Anthony McKay. Leider ist aber schon 30 Jahre tot. Von denen hier leben Gottlob immerhin noch 4 von 5 Musikern. Ja.

0: Fleetwood Mac und ihr Rumors Album ist hier so etwas wie das Gesangbuch in der Kirche. Live vom Plattenteller in ihrer wöchentlichen Vinylshow um genau 10.30 Uhr.
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0: Der hier, der kommt laut und böse daher, so verkaufen sich Scheiben am besten und obendrein noch giftig, Alice Cooper. Er geht mit seinen 78 immer noch auf Tournee und in wenigen Wochen auch mal wieder in Deutschland. Mit ikonischem Make-up und einem Kostüm zwischen Zirkusdirektor des Grauens und Horrorclown. Hier ist er mit Poison.

Auf der Bühne sind Blutspritzer natürlich inklusive. Zylinder, Gehstock und griffbereit. Sein Poison, Alice Cooper aus 1989. So, jetzt gibt's einen Ausflug in die vietnamesische Astrologie und ins Jahr der Katze. Year of the Cat und der schottische Liedermacher Al Stewart.

Ja, ist nicht zum Schunkeln. Das ist Progressive Rock aus England, Anfang der 70er, und sie hießen Curved Air. Hier mit ihrer wichtigsten Single damals, Backstreet Love. Das war damals so. Die psychedelische Stimmung, dieser Singsang, ganz wichtig. Das lag einfach damals in der Zeit. Flower Power war passé und Neues musste sich auftun. Aber mir fällt gerade was anderes ein. Mit Country hatten wir es heute irgendwie noch überhaupt nicht. Sie wird nämlich dazugerechnet und zum Folk auf jeden Fall. Erst Michelle Short aus Texas und dann danach der Country-Gott himself, Mr. Johnny Cash.

Sein bereits 44. Album Any Old Wind That Blows aus 73 und daraus der Titelsong Johnny Cash. Das wäre mal was. Alle Cash-Alben im Schrank. Unvorstellbar. Ich komme vielleicht mal auf ein Dutzend und helfe mir dann noch mit ein paar Singles. Sicher, bieten Sie mehr. Time for the Ladies, please. Die wunderbare Tracy Chapman aus Ohio.

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Ziemlich alte Kamelle. Die Ray Charles da erzählt, wird aber seit 1960 immer wieder aufgelegt. Denn Jack will's im Song ja einfach nicht wahrhaben. Glück für den Klassiker und für uns.

Schönen Urlaub allerseits wünsche ich schon mal von hier aus. Nächste Woche nochmal live und dann zum Sommerbeginn gehen auch wir für ein paar Wochen in unsere Live-Pause. Aber keine Sorge, die Plattenspiele gibt es natürlich durchgehend und weiterhin wöchentlich. Nur dann eben als Wiederholung aus den Sommermonaten der letzten Jahre. Windeln Sie gut und erholen Sie sich gut. Falls Sie in den Urlaub starten wollen, mit freundlichen Grüßen von Haus zu Haus bin ich Ihr Matthias Welp.

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1: Ich bin Uli Reitinger. Die Rentenkommission der Bundesregierung hat ihre Vorschläge vorgelegt. Sie will am Dienstag 30 Ideen an Kanzler Merz und Arbeitsministerin Baas übergeben. Unter anderem soll das Renteneintrittsalter steigen.
2: Das Renteneintrittsalter soll schrittweise steigen. Im Jahr 2051 sollen Menschen dann erstmals erst mit 68 Jahren in Rente gehen. Ein früherer Renteneintritt ohne Abschläge nach 45 Beitragsjahren soll in Zukunft am Aktienmarkt angelegt werden. Diese kapitalgedeckte Zusatzrente soll von einem Staatsfonds verwaltet werden und verpflichtend sein. Aus Berlin, Thomas Thonfeld.
1: Den Bauern machen hohe Kosten und gesunkene Preise für viele wichtige Produkte zu schaffen. Die Preissituation sei aktuell für alle Getreidearten miserabel, bis auf Raps, sagt Bauernpräsident Ruckwied. Manche Landwirte hätten schon die Düngung reduziert, um Kosten zu sparen. Stickstoffdünger ist etwa 30% teurer als vor einem Jahr. Bei massiven ukrainischen Drohnenangriffen sind auf der von Russland annektierten Schwarzmeerhalbinsel Krim nach Behördenangaben mindestens 4 Menschen getötet und 28 verletzt worden. In Berichten in sozialen Netzwerken ist von mehreren Explosionen und Bränden in verschiedenen Regionen der Halbinsel die Rede. Im Kraftstoffterminal der Hafenstadt Kertsch brach ein Feuer aus. Eine große Rauchwolke liegt über der Region. Die Krimbrücke zwischen Kertsch und dem russischen Festland wurde für den Autoverkehr gesperrt. Zum Sport. Die deutsche Fußballnationalmannschaft hat die Elfenbeinküste im zweiten WM-Gruppenspiel UNDAF nach einem 0:1 Rückstand. Damit steht die DFB-Auswahl bereits sicher in der K.O.-Phase.
3: Spielerisch hat sich das Team schwer getan gegen einen offensiv brandgefährlichen Gegner. Doch nach einer Stunde wechselt Bundestrainer Nagelsmann Dennis Undaf ein, der zum Matchwinner wird. Beim 2:1-Jubel treten ihm seine Mitspieler auf den Zeh, doch der Schmerz ist schnell vergessen. Schlimmer sieht es aus bei Nico Schlotterbeck, der sich vermutlich schwerer verletzt hat. Aus Toronto Thomas Bremser.
1: Durch das 0:0 von Ecuador gegen Fußballzwerg Curaçao steht Deutschland bereits als Gruppensieger fest. Tunesien ist schon ausgeschieden. Nach einem 0:4 gegen Japan kann das Team das 16. Finale nicht mehr erreichen.
4: Und jetzt das Wetter für das Emsland und die Grafschaft Bentheim.
5: Mit auf Nordost drehenden Wind ist dieser Sonntag zwar weiterhin sommerlich und vor allem auch sonnig, aber nicht mehr ganz so heiß und auch nicht mehr ganz so schwül, also insgesamt angenehmer. Die Höchstwerte erreichen maximal 28 Grad. Morgen am Montag geht es dann schon wieder rauf auf bis zu 30 Grad. Und die wärmer sein. Am Dienstag geht es wieder rauf auf bis zu 32 Grad und da wird es dann auch wieder schwüler.
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0: So, ich hoffe, dass das jetzt klappt.
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0: So, 6 Minuten habe ich noch.
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4: Ich bin Uli Reitinger. Der Präsident des Deutschen Instituts für Wirtschaftsforschung, Marcel Fratscher, hält die Vorschläge der Rentenkommission für unzureichend. Es fehlen ihnen Mut und Konsequenz, sagte der Ökonom der Rheinischen Post. Sie würden nichts Grundlegendes an den drei größten Problemen ändern, und zwar der hohen Altersarmut, der zu starken Belastung der jungen Generation und der Schieflage bei der Gerechtigkeit. Für richtig hält Fratscher die vorgeschlagene Erhöhung des Renteneintrittsalters auf 68, die Einführung einer kapitalgedeckten Rente und die Reduzierung von Frühverrentungen. Für viele Landwirte in Deutschland beginnt bald die Erntezeit, nur entlohnt werden sie dafür kaum. Hohe Kosten und gesunkene Preise machen den Bauern schwer zu schaffen. Wenn sich das nicht ändert, droht vielen Höfen das finanzielle Aus, sagt Verbandspräsident Joachim Ruckwied.
5: Zuletzt weltweit gute Ernten drücken die Preise, sagt der Bauernpräsident. Dazu haben die Verbraucher einfach nicht mehr so viel Geld in der Tasche und halten sich beim Einkauf zurück. Hinzu kommen geopolitische Krisen. So einige Landwirte sparen etwa beim Dünger, weil dieser durch die Blockade in der Straße von Hormuz zuletzt deutlich teurer wurde. Tanja Wagner, Nachrichtenredaktion.
4: Heute beginnen in der Schweiz erneute Gespräche zwischen den Kriegsparteien USA und Iran. Diese werden überschattet von den Kämpfen der israelischen Armee mit der libanesischen Hisbollah-Miliz. Ziel der Verhandlungen ist es, das vergangene Woche unterzeichnete Rahmenabkommen für ein Ende des Iran-Kriegs zu konkretisieren. Eine endgültige Vereinbarung auch zum Umgang mit Teherans umstrittenem Atomprogramm soll innerhalb von 60 Tagen ausgehandelt werden. Zum Sport. Bei der Fußball-WM hat die deutsche Nationalmannschaft den zweiten Sieg im zweiten Spiel eingefahren. Das Team von Bundestrainer Julian Nagelsmann drehte die Partie gegen die Elfenbeinküste. Nach einem 0:1 Rückstand hieß es am Ende 2:1 für Deutschland. Damit hat sich das Team bereits als Gruppensieger fürs 16. Finale qualifiziert. Ein zufriedener Abwehrchef Jonathan Tah nachher bei Magenta TV.
6: Siegermentalität, Teamgeist, ich glaube genau das, was man braucht, um in einem Turnier erfolgreich zu sein. Wir haben nicht aufgegeben, wir wussten, dass wir den Gegner irgendwann müde machen werden. Das waren Spieler wirklich, die auf internationalem Top-Niveau spielen. Trotzdem lassen wir uns davon nicht unterkriegen und machen weiter, auch wenn wir hinten liegen.
4: In der deutschen Gruppe trennten sich Ecuador und Curaçao 0:0. Und Tunesien unterlag Japan mit 0:4 und kann das 16. Finale schon nicht mehr erreichen.
7: Und jetzt das Wetter für das Emsland und die Grafschaft Bentheim.
8: Mit auf Nordost drehenden Wind ist dieser Sonntag zwar weiterhin sommerlich und vor allem auch sonnig, aber nicht mehr ganz so heiß und auch nicht mehr ganz so schwül, also insgesamt angenehmer. Die Höchstwerte erreichen maximal 28 Grad. Morgen am Montag geht es dann schon wieder rauf auf bis zu 30 Grad. Und dementsprechend wird es dann auch wieder deutlich wärmer sein. Am Dienstag geht es wieder rauf auf bis zu 32 Grad und da wird es dann auch wieder schwüler.
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0: Ja, wie sind wir dran?
1: Fortsetzung folgt. Ogbius. Und wir sind nur drin Nachrichten, wir haben Sendung. Und wir haben immer noch unsere flogen Gäste hier, Ingeborg Remmers und Miriam Kösters. Das ist ein schwieriges Wort von mir. Wartet richtig, Ingeborg? Kostoschke. Ingeborg, was hier in Julitsche Schule in Schädel, in der Grundschule. Und Miriam ist noch aktiv in Schonst, in Romelze. Und das kommt um Siltaschke. Wir haben das ja auch all bebald. Ingeborg, du hieß auch Queden. Wie schön ist Panama oder wie war das Stück?
2: Oh, wie fluch ist Panama. Oh, wie schön ist Panama, ist die deutsche Titel.
1: Ja. Yeah. Und wie habt ihr das abgeführt? Du hast so eine Art Musical bald gemacht. Mhm. Und wie ist das zur Aufführung gegeben?
2: Wir haben das Inseln hier in Bonihus. Der hat dann alle Inläden Lust hin, sich das Antokikchen und Antokieren. Und dann haben wir das nochmal in Rummelze abgemerkt, was der Lübeck Bute ab so eine große Bühne vorführt. Zumindest ein Teil davon. Das ganze Stück haben wir nicht, weil der toll lang war.
1: Ingeborg, das interessiert mich nicht der ganze Titel, krumm noch unter Tau. Du bist ja nur hier in Schädel aktiv, in Badenstun, in der Grundschule. Aber wo ist dann das Zedelundische Grad? Wir haben Sedelsberg, wir haben auch noch Rummels, wir haben Struckel hier. Glaubt dann eine vergleichbare Aktivität auch in Düsse Grundschulen?
2: Ja, das ist Uriere nicht immer Glück gewesen. Ganz am Anfang hingen wir in alle Lettgeschkaulen ein AG-Angebot und in Dobinstuner auch. Dann ist das ein bisschen torrech ran. Also in Dobinstuner ist nun nicht alle wenigstens noch wett.
1: Und dann du wieder quede, wer ist aktiv noch wett?
2: Nur im Moment ist in Binstun in Schädel und in Rummelze, was das altiert. Nun sind ja auch noch mehr Binstune Tau kämen. In Rummelze ragt das ja nur noch Dosiltofoxe und den kommunalen Binstun Pusteblume. Ne?
3: Pusteblume,
2: ja. Und Siltofoxe, du hörst auch was. Und du sind aber noch dran an Arbeiten, wo das wohl der Umsatz würde kommen, der Motor das Binstun-Konzept auch passe. Ne? Ja, Pusteblume ist gar nichts, aber in Jakobus natürlich, das war ja von Anfang an all ganz wohl. Und in Struckel hier leider auch nicht mehr. Und in der Grundschule ist es so, dass in Struckel hier was ist, in Rummelzün, du sind nur auch gesehlter Schaule wurden, also uttegend wurden. Der lebt nur dann mehr, den ganze Zeit lang nicht, aber nur ist der richtig fett Togang gekommen. In Schädel ja auch ja die ganzen Jahre und in Zeldesbierich ist nur auch weil Weikim und der erlaubt nur auch viel Wert. Und in, natürlich auch in Rummelze, also in LSG, was auch einmal einen richtigen Kurs, ein Fach, ich weiß nicht, wo das genau hat, als Fachspruch gekommen hat der Lehre, ein Titel lang. Aber das ragt nun leider nicht mehr. Aber davor ist Miriam, der ja nur Torgang mit ihre Lude und fängt ja nun, nein, wir wird auch. Und das klingt ganz gaut.
3: Geht den Hochweg.
2: Ja.
1: Aber Ingeborg, Miriam, wie ist das in der Utbildung? Also wie in Badenstun, das sind Erzieherinnen in Schule, dann ja, Kostaschke. Aber in der Utbildung, im Studium, ragtet der dann auch all ein Angebot, dass man der wird belesen kann, dass man also auch quasi dann ab so einem Stamm Taugrippe kann, dass man beten kann, ach hier, diese Person, hey, jetzt diese Zusatzausbildung und wann drum gong, das vor eine Grundschule nicht, oder auch Realschule, wie auch immer, Schule, Personal, Software, dass man quäle kann, das muss aber unbedingt jetzt auch für den Bereich jemand mehr so eine Zusatz an. Ragtet so was überhaupt?
3: Ich glaube nicht. Man mit Oldenburg, mit der Universität, sollte der Biwet Utto arbeiten. Also vielleicht kommt der Wett.
1: Es wird ab dem Weih und genau. Das war ja vielleicht auch so ein Bereich für Henk Wolf.
3: Auf jeden Fall.
1: Siltasch Kontor, der das begleitet, weil ich finde, das war dann ja voll lichter, weil man wüsste, das ist jetzt jemand, eine Person, du hättest eine Zusatzqualifikation, du war wie habe, du mund wie auch habe, aber der vermutet doch Reke.
3: Ja, genau. Und noch habe, wieso wird nicht, man wie arbeite daran.
1: Wir können jetzt auch dran arbeiten, dass das noch ein Lied wie ragt.
0: Ja, okay. Ich spiele jetzt mal DJ Ötzi.
1: Ach, DJ Ötzi. Ja, genau. Das, ja, und dann hören wir uns Atterdam 4.

0: So, das war schon Marie-Marie.
1: Genau, Marie-Marie. Eben wieder Ockermoll von der Ohlen Elter, von der Schorpstall-Jungs. Das hat er, ne? Marie-Marie, ne? Herbsorg, genau. Aber wir haben wirklich ein Urse-Thema. Und wie bei der Urseltasch in der Schule in Badens tun, beginnt das alles. Und Ingeborg hat das just in der Pause auch so ein bisschen erzählt, dass das mittlerweile auch, ja, dass das auch ein bisschen Form und Struktur noch annimmt, dass man auch entsprechend Uhren, der vor Tauschbrücken kriegt. Klar, muss man auch was vermeiden. Ingeborg, wie muss man das beantragen? Bei der Schulbehörde oder dass du jetzt, oder wir
2: Ja, das wird bei der Schulbehörde beantragen. Der reicht so ein Formular vor und das kann man dann gut füllen und quede, wenn man mag, hier woll und oder auch, wenn man ein Market und der kann man dann Uhren vorkriegen. Und do morgen dann auch vor Seeltasch oder das reicht natürlich.
1: Auch nutzen werde.
2: Ja, der Form hat man das dann nutzen, ne?
1: Ja, ja, und wer wie Muck lehrt, weil sich bewirbt um so eine Stelle hier in Seeltasch lohnt, die haben einen Vorteil, weil ab das Formular reicht das auch, steht Saterfriesisch in Wort und Schrift oder keine Ahnung, also du Urset, du Seeltasch konne, Balle konne. Und weil das also kann, habe wahrscheinlich hier in Seeltasch bessere Chancen dran zu kommen. Und das ist okay richtig, dass man dann Lüde kriegt in der Grundschule, in der wiederführenden Schulen, du das all konnte. Du hast natürlich auch mal Lust, solche AGs dann mit begleiten. Miriam, wo ist das nun bei dir? Also du hast ein bisschen sturer, dann habe ich so den Eindruck, so in Badens tun, Grundschule, ich glaube, dann wollen doch noch alles Mögliche, aber so ab der 5. Klasse wieder habe ich auch ja alle eine Interessen und dann geht es auch ein bisschen drum, wo kriege ich da, nicht? Und du hast uns eben berichtet in der Pause, dass ich auch der wird auch leid habe, ein Format, quer ich mal, du ballst der Flux Mooruhr, ja, wird das alle von der Schüler auch ein bisschen besser anbehalt. Also, Miriam, nur mal ran, was mag ich hier?
3: Hier von Sam, das ist echt stur, die junge Juden, der vor zu begeistern, Seeltasch-Tribale oder der wird Metumorkje. Und wir haben uns nun geleitet, wie den Lesewettbewerb, die ja all sieht, oh, ich weiß nicht, 50 hier oder so, bestaunt, dat wie der mal wird urset von Morkchen. Und wir haben dit hier echt eine Premiere, wie Morke deren TikTok-Wettbewerb fand. Das heißt, du Jugendliche können TikTok-Video Morkchen, wird mit Seeltasch von Sam, der Mord mit ihr Seeltasch in Wese. Und dann sich bewerben vor den Preis. Und so ganz cool wie wir auch noch nicht. Und es ist auch noch ein bisschen in Arbeitsfassung. Man jeder, der kommt wird.
1: Also ganz ehrlich, ich finde das klasse, ganz toll. Weil ich denke, alles ist ja auch irgendwie gut, aber es ist irgendwie auch mal in den Hirn gekommen. Mhm. Und einfach mal zu quäden, du wartet, dass ich ja wieder trahlt, auch technisch. Und dass man einfach quer, wie mag ich jetzt mal, am Part wie du alle rennen, du dann technisch dort auch wohl können und wollen, dann, und du wollen das ja. Also, ich werde das aus Menzun, die studiert Medizin im Moment und er ragt jedes Jahr Medi-Meisterschaften, wie alle Medizinstudenten zur Gruppe kommen in Thüringen, Obermehla, das ist so ein alten Flugplatz, und du habe jedes Jahr so ein Video. Nicht? Das ist die Auftrag, jede Hochschule hat so einen eigenen Beitrag. Und wenn die Lust habe, guck mal drab, also Medienmeisterschaften, Uni Oldenburg ist ja für USU Medizinische Hochschule in der Nähe. Und du bist wirklich begeistert, wird du fertig bringen. Ne? Also, okay. So, und wenn du das jetzt so quest, dann konnte ich mir vorstellen, dass der wirklich ganz flucht wird, beruht kommen. Hast du, ragt da allen Proben davon?
3: Na, noch nicht. Ich weiß auch nicht, wird der beruht kommt. Wir sind echt auch neugierig, wird du Jude, der kreativ morket. Man, ich bin echt ganz sicher, der kommt wird. Das Wort gaut.
1: Wenn ich von einer Uhr wirklich Uhr das klappt. Mhm. Ingeborg, du bist ja auch noch, oder hast auch ja Masse Lesewettbewerbe, also so Memmarkt. Und du hast eben so Queden, ja, die Qualität, ich bin mal vorsichtig, die schwankt. Mangels ist es dann auch nicht so, als man sich das so wünscht, wie den Lesewettbewerb?
2: Ja, das ist so, dass du nicht hier schauen kannst, du bist dann wohl noch von du Kostere, ja, wird hier begleitet würde und dann kann man der du ja immer nur Multosom hai und Elvie und in du AGs kann man gar nicht mag hier wie in der auch dann Unterstützung noch und da glaubt denn du auch ein Littchen schauen auch ganz gut man wenn du aller würde dann klappt das nicht mehr so
3: dann und Lesen der, ist dann ganz out
2: genau das Lesen an zig ist halt out
1: wann kommt das los also schon ab Klasse Tio Fjauer oder
3: sechste Klasse finde ich
1: yeah. Ja. Aber wie also eine Grundschule auch
2: ja na also du wollen das wohl noch. Man zeigt auch einfache Texte gut, man kann nicht so lange Hecken nehmen, das bringt ja auch nichts. Mhm. Und dann, wenn du AGs, also wir haben immer du sowieso in der AGs und dann zeige ich oder freige wie noch oft noch, weil mir mag hier wollen und du gucke dann vor Jutit auch mehr in die AG. Und dann wird er dann Elwit. Mhm. Und wenn man dann noch, weil Herr, die dann noch der Tau kommt, dann kann man du Texte dann auch abdehle und die eine wird dann und die auch dann. Das glaubt er nicht ganz gut und das wollen du auch voll. Also eine Lötchenschauen
1: ist ein noch. Wettbewerb, die ist Enzen in Gier im E-Moll?
2: Na, oder? Alle Tour hier
1: finde alle Tour hier.
2: Ja, und nur ist die wir tauchen hier in Vorjahr. Ne? Und da waren das
3: ja auch genau, tauchen Vorjahr. Wir in Vorjahr. Mhm.
1: Und dann erwarte so wie auch schon TikTok-mäßig Beiträge, du dann Viralgunge.
3: Je, ganz genau.
1: Ja, schön. Und das Kommission bestand und ja, immer Koster, aber auch Lünde, du im Silterbund, wie ihr bebald, dann sind und mangels Leo auch gute Politik, sind mangels sind auch gute Gemeindepolitik, du damit in so eine Kommission. Wo groß ist so eine Kommission, du der
2: wie in der Lüge so viel Sex Jude, du der dann kick hier. Wie in der erst, wo der tut Elke Schaule, weil der Bier ist. Nur hat sich das ein bisschen verändert. Mhm. Veronika Pogge hat nur die Oberaufsicht. Mhm. Die hat das nur Unum. Und
1: was ganz ist Hilter laut?
2: Ja. Also du hat das sogar vor der Plattdütschen nur im Moment noch mehr und auch sick, weil du wie der Lounge-Group-Anstalt ist und dann auch du Plattdütschen noch mehr bearbeiten musste. Also das ist ganz viel Arbeit. Und
1: Ingeborg, das ist ein Lesewettbewerb. Ist sie dann, raktet also in Schädel an, in Rummelze, in Struckelje oder ist das ein Zelterlohnt-Lesewettbewerb? Ist sie übergreifend, gemeindeübergreifend?
2: Ja. Also normalerweise wäre wir ja Tau ganz Niedersachsen der Tau. Das ist die Plattdütsche Lesewettstreet. So, aber wie wir dann mehr kriegen, dass das nicht so funktioniert, weil wir ja nicht Jundu Plattdütschen anlesen können. Und darum findet das bloß vor der Zeltaland, vor Zeltosch in Zeltaland statt. Und Elke Schaule macht erstmal einen internen Wettbewerb. Und du der dann gewonnen hast, du kommst dann wieder und du dann in Rummelze, in Dreitus dann nochmal Junona anlesen. Und der wird dann kicken, weil dann ersten, zweiten und dritten Platz kriegt. Mhm. Vielleicht anders zieht das auch noch mal du Plätze, der wie auch bald, der Movi mal schon, der Movi Veronika dann etwa frei, über das ja nur in der Haunde.
1: Und Miriam, ich habe ja nun solche Ideen und dann Leserwettbewerb muss ein bisschen Urs abzulucken, Videototralen. Das ist jetzt in Seke in Rummelze im Moment, ab der Bene gestaltet wird. Yeah. Aber Wettbewerb hat ja auch immer so ein bisschen sich doch verglichen. Ab Siltasch, das ist natürlich ziemlich ab Silterlohnt wie beschränkt. Aber oder guck mal, der noch eine Urse, na, da fällt mir gar keine in. Ne? Also, ich sind ja jetzt, Rummelze ist dann als wiederführende Schule, ist ja bloß Rummelze.
3: Ja, ist so. Wir haben noch das Gymnasium.
1: Ja. Ja, gut, da kommt man ja vielleicht hier Realschule oder Hauptschule, Realschule LSG, also genau. Tio. Mhm. Das, jede Schulform macht ein eigenes Video und das stellt man in Wettbewerb. Genau. Das war doch eine Idee, oder?
3: So mag wie der Doc.
1: Also mag der Doc.
3: Genau. Und dann hoffe ich eigentlich, dass wir das noch ein bisschen utbreien können und dass wir mit Westfriesland und Nordfriesland vielleicht noch mal ein Ut Tuschburg
1: ja, in Kuhn. Genau. Da war es ja auch so ein Wettbewerb dann. Je. Und bei Jugelegenheit trefft man sich ja. Also das war hochinteressant. Auch, du Schöler, der dann und ich danke. Das war so ganz interessant dann vor Jau Schöler, der mal der weiterführen, Utflucht machen, wird man dann der Markt. Genau. Das war so gerne auch wie ein Ansporn.
3: Ja, ja, ja. Das ist unser großes Ziel, sag ich mal. Und wir sind ja auch Europaschaule. Und das ist natürlich, dass wir großartig waren. Wieso wird Morgchen Kone? Man, ja, wie so ein Tippi.
1: Toll. Ich merke schon, der Desig wird und glaube, Ludger, der Desig auch wird.
0: Ja, wir machen jetzt Skopler, Jungs. Wir auch.
1: Und genau. Nicht, wo das mit dem Wettbewerb so klappt.
0: Genau.

0: So, Bernd, du Rock?
1: Und ja, wir wollen Rock. Und ja, wir sind noch zusammen und haben eine Masse Herd und Lehrt aus Seltasch in der Schule in Badenstun. Und Ingeborg, du hast eine ganze Menge Materialien, hat der Leo in der Schule, ne? Mehbrocht. Pflicht, kostet noch ein paar Worte für Jose. Ja, das sind einmal CDs, wird das um die Liedergang. Schon mit uns, schon der Jusvoll, Anna, Maya, Lukas und Theresa sind ja aktiv. Aber du hast auch noch Boke, Seltersk Lobt, aber auch noch Urse. Vielleicht wollt du noch ein paar Worte für Jose oder das Material, weil das nun Gott sei Dank alles so ragt.
2: Ja, eine Kollegin von mir, Edith Tassen, man kommt quasi ein Lehrwerk, schrieb auf Plattdeutsch ursprünglich. Und das habe ich dann vor Seltersk genommen, das habe ich gesetzt. 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Das ganze Werk, glaubt er, dann ein bestimmtes Konzept. Vor alle Klassen ist das so, dass man immer mit bildende Korten arbeitet und erstmal Material her, um bestimmte Baude interführen, um bestimmte Thema. Und dann wird mit dieser Baude ganz viel market. Und in der Bauke stehen da dann auch Übungen drauf. Aber das kommt in erster Linie immer darum, dass man ganz viel behält. Und das alles wiederholt. Und wenn ein Thema ausschließend ist, kommt das nächste dran. Das kommt auch so durch das Tiermastens. Oder man hat dann Themen, die vor allem wichtig sind. Dierte, wird man it vielleicht. Oder wird man in Feuer da, in Zummer da und so wieder. 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Klasse durchnehmen. Man kann aber auch in do allere hier gange, wenn du das noch nicht kanne, mal die 3. Klasse anfange, das kommt auch.
1: Ingeborg, wirklich, okay, toll, dass so weit nur ragt und dass man eine Grundlage hat. Mhm. Auch vor Lünne oder Koster, du dann der Tau kommst, dass du auch wieden, das ist eine Grundlage, der genau. Kommt dann mehr arbeiten. Wie ist das Miriam Biau? Dann in der wiederführenden Klassen. Hast du auch entsprechendes Material oder muss ich da ziemlich kreativ wesen?
3: Je noch, muss ich da sehr kreativ wesen. Wie beruke auch diese Bauke? 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

0: Unterstützung he oder hi auch, gut, ich habe ja irgendwie, wir wollen das jetzt nicht legit balle, aber ich glaube, mit Platt ist das schon wuchtiger, ist das schon mehr. Vielleicht die Frage, Ingeborg, Mirjam, wo ist das dann jetzt in der Schule, wird dann, wie balle logisch erzählt, erstellich, aber wird dann noch Platt anbeten, gibt dann, ragt dann noch eine Platt-AG?
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0: 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Ja, wir sind wie mittlerweile keine jedoch genauen Zahlen, wer genau aktiv balle. Das waren ja mal um die 2000, ich glaube mittlerweile nicht mehr. Ich glaube, das sind dann eher so, oder Luke, willst du das?
3: Nein, das würde ich auch nicht.
0: Ich glaube eher so 1700, 1800, also ich glaube, das sind nicht mehr. Das Total 2000 ist mir in Erinnerung, aber ich glaube, mittlerweile sind das nicht mehr so viel. Und umso wichtiger ist das ja, jau Arbeit, du Jemaie und ja, Ingeborg, ja, mittlerweile kommen wir ja wieder ehrenamtlich. Du bist ja in den verschonten Ruhestand nur halb so lange als ein Jahr. Und aber wenn ich die so höre, ne, Mirjam, ich glaube, Ingeborg ist noch voll in Saft und Kraft.
1: Absolut.
0: Ist okay, fein, ist eine Flucht, dass du dann, ja, du kannst auch ja jetzt, mal, du bist ja immer hier in Schädel wehen, aber du bist ja nur frei. 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Auch bei das Videoprojekt mag ich noch mehr. Und so was hast du da ja bestimmt vor, oder?
2: Ich bin nur erstmal in Schungegruppe.
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1: 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Das ist nämlich ein ganz, ganz großen Gewinn für uns hier in Zilterland. 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

0: Menschen gegeben. Grundlage der Ausweitung sind Gespräche zwischen Vertretern des Innenministeriums und den in Afghanistan herrschenden islamistischen Taliban. Unsere Gesellschaft habe ein legitimes Interesse daran, dass Straftäter das Land verlassen, sagte Dobrindt der Bild am Sonntag. Der Präsident des Deutschen Instituts für Wirtschaftsforschung, Marcel Fratscher, hält die Vorschläge der Rentenkommission für unzureichend. Die Reformvorschläge gehen in die richtige Richtung, bleiben jedoch insgesamt zu vorsichtig, sagte der Ökonom der Rheinischen Post.
1: Mut und Konsequenz, das vermisst der DEW-Präsident bei den Reformvorschlägen. Denn an den drei größten Problemen, so Fratscher, würden sie nichts ändern. Der hohen Altersarmut, der zu starken Belastung der jungen Generation und der Schieflage bei der Gerechtigkeit. Ein höheres Renteneintrittsalter, die Einführung einer kapitalgedeckten Rente und weniger Frühverrentungen hält er allerdings für richtig. Das soll so auch in den Vorschlägen der Rentenkommission stehen, die übermorgen hier in Berlin offiziell präsentiert werden sollen. Aus Berlin, Thomas Thonfeld.
0: Bei erneuten israelischen Luftangriffen im Libanon sind nach dortigen offiziellen Angaben mindestens 7 Menschen getötet worden. Ein israelischer Armeesprecher sagte dazu, in der Nacht habe es keine israelischen Angriffe gegeben. So oder so, die Kämpfe belasten die Verhandlungen zwischen dem Iran und den USA, die heute in der Schweiz fortgesetzt werden sollen.
2: Die Hisbollah ist Irans wichtigster Verbündeter und zentraler Teil seines regionalen Bündnisses gegen Israel. Teheran fordert deshalb in den Verhandlungen mit den USA einen Rückzug der israelischen Armee aus dem Südlibanon. Israel will dagegen seinen Norden sichern, der immer wieder von der Hisbollah angegriffen wird. Die libanesische Regierung hat eine Entwaffnung der Miliz mehrfach zugesichert, konnte sie bisher aber nicht aus dem Grenzgebiet verdrängen. Solange dies nicht geschieht, will Israel seine Truppen im Südlibanon belassen. Aus Tel Aviv, Sarah Lemmel.
0: Beim zweiten Auftritt der deutschen Nationalmannschaft bei der Fußball-WM haben deutlich weniger Zuschauer eingeschaltet als beim Auftaktspiel. Das 2:1 des Teams von Bundestrainer Julian Nagelsmann gegen die Elfenbeinküste sahen am Abend im ZDF im Schnitt 18,26 Millionen Menschen. Das erste Spiel am vergangenen Sonntag gegen Curaçao hatten fast 5 Millionen Menschen mehr gesehen.
3: Und jetzt das Wetter für das Emsland und die Grafschaft Bentheim.
4: Am Nachmittag viel Sonnenschein, bei bis zu 28 Grad ist das Ganze recht angenehm durch den Nordostwind. Am Montag weiterhin sommerlich und sonnig bei bis zu 30 Grad. Am Dienstag geht es dann schon wieder rauf auf bis zu 32 Grad und dann kommt auch leider die schwüle Luft zurück.
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Einen wunderschönen Sonntag. Wir haben es jetzt 13 Uhr und 4 Minuten. Die Temperaturen sind heute ein bisschen angenehmer, finde ich zumindest. Und von mir aus könnte es auch

Ja, ihr hört heute wieder aus dem Studio Scharre den Schlager-Express und ihr könnt hier eure Grüße natürlich auch wieder loswerden. Über WhatsApp natürlich gerne gesehen. 01 7419 54 17 und die 0. Telefon haben wir natürlich auch die 044 92 70 90 70.

Ja, also am besten, ihr setzt euch in euren Garten, auf der Terrasse oder sonst wo, wo du natürlich auch ein bisschen lauter Musik hören darf. Ein kühles Getränk damit bei und dann natürlich bis 16 Uhr heute lauschen der Emsfechte Welle mit dem Programm Schlager Express. Und alle, die hier in dieser Region natürlich Urlaub machen und den Sender erstes Mal hören, sage ich auch mal herzlich willkommen. Und denkt dran, wenn ihr WhatsApp schreibt, immer schön schreiben. Ne? Keine Wörter dabei, die da nicht hingehören, weil die ignoriere ich oder ich werde die auch gleich ohne Kommentar löschen. Mussten wir früher in der Schule auch immer schön schreiben. Kennt ihr doch alle, oder nicht? Ja, und das ist das, Svenny aus Wiener.

0: Ja, da bin ich wieder. Schöne Grüße kommen von den Michael, den ihr alle kennt. Ihr kennt Michael, ne? Mhm. Nicht aus Lönneberg, den anderen. Der muss wieder auch mal Musik machen, genau den. Ja, und der ist jetzt auf dem Campingplatz. Der olle Picardie, oder wie er sagte. Irgendwie so, wo das jetzt ist, weiß ich nicht, in Frankreich. Ich habe keine Ahnung. Ist auch egal. Auf jeden Fall, er schickt schöne Grüße an alle Hörer und alle, die ihn kennen. Und vor allen Dingen an alle, die ihn sogar lieb haben. Ja, das ist mal was, ne? Dann hat uns die Maria geschrieben. Hallo Kalli. Schön, dass du wieder auf Sendung bist. Ich grüße Maria und Martina in Lastrup. Maria, dir gute Besserung. Wunschlied von den Grubenthaler, die letzten Flamingos. Gruß, Maria aus Löning. Und das habe ich natürlich gemacht. Dankeschön, Maria. Ja, er schreibt zur alten Picardie oder so ähnlich heißt das. Ja, das ist doch in Frankreich. Also kann mir doch sagen, was da wäre. Ganz in Frankreich, ja, schön. Dann grüßt mir die Franzosen. Hallo Schlager Express, ich grüße alle Zuhörer und meine Familie. Ich wünsche mir von The Night Train den Titel Was macht der Hund auf dem Sofa? Gruß André, jetzt schauen wir mal ganz kurz, wen wir am Telefon haben. Moin.
1: Moin.
0: Moin.
1: Ich wollte ihn live grüßen.
0: Kannst du das denn?
1: Bin schon live drauf, ja.
0: Ja, du bist ja schon längst drauf, ja. Ne?
1: Dann grüße ich mal Michael.
0: Ja.
1: Schöne Grüße dir ins Studio. An meine Nachbarn links und rechts. An Hermann und Karin. Und alle, die mich kennen, das Ganze kommt von Meier-Rose aus Edam.
0: Ja, schön.
1: Machst du Wunsch wieder?
0: Was?
1: Machst du Wunsch wieder?
0: Ja, mach ich auch.
1: Ja, dann hätte ich, ach, wer ist noch schnell hier? Einen Moment.
0: Moment, heißt das Lied? Jetzt kommt's.
1: Ja, da sprach der alte Weichter Häuptling.
0: Ach, das, ach so genau, dein Lieblingslied, ne? Da sprach der alte Häuptling. Gut.
1: Ja, genau.
0: Ja, habe ich aufgeschrieben.
1: Gut, besten Dank.
0: Danke für.
1: Mach weiter so, ne?
0: Ich werde das Beste ausrichten, du.
1: Jo, tschüss.
0: Bis dann, tschüss.

0: Schöne Grüße. Oh, es geht wieder. Ich wollte gerade loslegen. Oh, mal gucken, Herr Drall. Einen wunderschönen Sonntag.
1: Mahlzeit Karlchen.
0: Mahlzeit Hartmut.
1: Schöne Grüße an dich ins Studio.
0: Danke dir.
1: Bitteschön. An die Margret auf Parmburg, an Christoph auf Parmburg, Christoph Stinken auf Gillenbeeren, allen Freunden nah und fern, die zuhören. Auch an Jörg und Bianca und an den Dietmar aus Meppen. Auch im Besonderen an den Michael. Schöne Grüße, der soll mir mal im Schreiben oder ein Foto schicken, wo er steht.
0: Ja, hat er bestimmt mitgekriegt.
1: Der Musikwunsch, der alte Holzwegel.
0: Der alte Häuptling.
1: Das kommt von Hamburg aus dem sonnigen Frühling.
0: Der alte Häuptling, von wem ist das?
1: Der alte Holzwegel.
0: Ja, normal.
1: Nee, lebt der alte Holzmichel noch.
0: Ach, Holzmichel. Okay, alles klar.
1: Hast du die Füße nicht gewaschen, dass ich das nicht da sagen kann?
0: Nee, ich kenne aber bloß immer die Aussprache. Ne? Hey.
1: Ach,
0: gut, hab ich.
1: Noch, bis dann. Ciao.
0: Hab ich, bis dann. Tschüss. So, jetzt habe ich hier noch einen Gruß. Schöne Grüße an die nasse Ecke und Gutschnipp beim letzten Leberschuss und wünsche mir, hier kommt Kurt von Frank Zander. Ich brauche eine Klimaanlage. Ich habe hier das 27 Grad im Studio. Leute, ich komme mal hier nackt sehen. Aber das wollt ihr nicht sehen.

0: einen habe ich hier noch, einen habe ich noch. Grüße Mama und Papa, die am Johannisbeerenstreppel sind. Grüße im Studio, ein schönes Lied für die beiden aus, ja, mache ich wohl eben. Danke, bitteschön. Ja, arme Kinder, Nana hier, ne? Das liegt an Latte Macchiato. Hey.
1: Wollt ihr ein Lied mit uns singen?
2: Oh ja!
1: Das Lied heißt 1 plus 1 ist 1.

0: Ihr kennt Elvis. Ihr kennt Prince. Ihr kennt Helmut Kohl. Ihr kennt Heino. Stopp. Aber es gibt einen, den kennt ihr noch nicht. Seid ihr heiß drauf?
1: Yeah.
0: Hier kommt

Ja, da bin ich wieder. Die Bianca Valentin hat auch angerufen hier bei mir im Studio und hatte ja Musikwunsch gewünscht, böhmischer Traum, und den habe ich hier auch schon erfüllt.

Schöne Grüße gehen an alle, die natürlich zuhören und die natürlich jetzt ein bisschen Party zu Hause haben auf der Terrasse. Ein kleines Aperitif oder sonstiges trinken, mein Bierchen oder sowas. Ich wünsche euch noch viel Spaß mit der Sendung. Und alle, die noch nicht haben, aber gerne mal wollen, 0174 1954 17 und die 0, die WhatsApp-Nummer. Ja, Andreas will den Hitmix von 25 hören und den werde ich noch natürlich im raussuchen von den Amigos.

0: 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Und dann wird noch wärmer. Aber nicht mehr heute. Morgen, übermorgen wird es noch wärmer. Ja, können wir wieder warm einpacken. Jetzt geht's weiter mit Franz der Beckenbauer.
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1: Ich bin Katrin Müller. Die Verhandlungen zwischen Teheran und Washington heute in der Schweiz wurden mit Spannung beobachtet. Nun dämpft der Iran die Erwartungen. Denn die Verhandlungen zwischen dem Iran und den USA sollen nach Angaben aus Teheran nur einen Tag dauern. Auch sorgen die anhaltenden Kämpfe im Libanon für neue Verstimmungen. Teheran sperrte nach eigenen Angaben die Straße von Hormuz erneut für die Durchfahrt aller Schiffe und begründete den Schritt mit der Nichteinhaltung der Waffenruhe im Südlibanon, die im Rahmenabkommen zwischen den USA und dem Iran vereinbart worden war.
2: Das Rahmenabkommen steht auf wackeligen Füßen. Der Iran benutzt die Straße von Hormuz als Druckmittel und droht mit Sperrung. Das US-Militär sagt, der Schiffsverkehr laufe weiter und man werde dafür sorgen, dass das so bleibt. Präsident Trump versicherte in einem Post, dass der Iran weder jetzt noch künftig Gebühren für den Schiffsverkehr durch die Meerenge erheben dürfe. Aus den USA, Tina Eck.
1: Der Präsident des Deutschen Instituts für Wirtschaftsforschung, Marcel Fratscher, hält die Vorschläge der Rentenkommission für unzureichend. Die Vorschläge würden zwar in die richtige Richtung gehen, blieben jedoch insgesamt zu vorsichtig, sagte der Ökonom der Rheinischen Post.
3: Mut und Konsequenz, das vermisst der DEW-Präsident bei den Reformvorschlägen. Denn an den drei größten Problemen, so Fratscher, würden sie nichts ändern. Der hohen Altersarmut, der zu starken Belastung der jungen Generation und der Schieflage bei der Gerechtigkeit. Ein höheres Renteneintrittsalter, die Einführung einer kapitalgedeckten Rente und weniger Frühverrentungen hält er allerdings für richtig. Das soll so auch in den Vorschlägen der Rentenkommission stehen, die übermorgen hier in Berlin offiziell präsentiert werden sollen. Aus Berlin, Thomas Thonfeld.
1: Den Bauern machen hohe Kosten und gesunkene Preise für viele wichtige Produkte zu schaffen. Wenn die Branche keine Preiserholungen bekomme, dann werde die Landwirtschaft in eine echte Liquiditätskrise hineinlaufen, sagte Bauernpräsident Joachim Ruckwied der dpa. Die Preissituation sei aktuell für alle Getreidearten miserabel, bis auf Raps. Zum Fußball. Nach dem 2:1-Sieg gegen die Elfenbeinküste und dem 0:0 von Ecuador gegen Curaçao steht die deutsche Fußballnationalmannschaft bei der WM vorzeitig als Gruppensieger fest. Heute ist für die Mannschaft lediglich ein Regenerationstraining angesetzt. Für morgen hat Bundestrainer Nagelsmann den Spielern dann freigegeben.
4: Und jetzt das Wetter für das Emsland und die Grafschaft Bentheim.
5: Am Nachmittag viel Sonnenschein, bei bis zu 28 Grad ist das Ganze recht angenehm durch den Nordostwind. Am Montag weiterhin sommerlich und sonnig bei bis zu 30 Grad. Am Dienstag geht es dann schon wieder rauf auf bis zu 32 Grad und dann kommt auch leider die schwüle Luft zurück.
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Ja, jetzt geht's weiter mit der nächsten Stunde. Eine Stunde haben wir noch bis 16 Uhr. Mit schöner Musik, mit flotter Musik. Ja, und ihr habt's gehört, wir müssen demnächst alle noch länger arbeiten. Immer noch weiter, immer weiter. Habe mir schon überlegt, ob ich eine neue Firma gründe und ich werde dann Rollators bauen. Weil ich sehe da schon kommen, dass mittlerweile 80% aller älteren Leute dann mit einem Rollator zur Firma gehen und arbeiten. Ja, also das wird der Brüller werden. Also ich weiß jetzt schon, ich werde Millionär.

freue mich. Wünsche mir für meine Frau den Hitmix von den Amigos. Vielen Dank für deine tolle Sendung. Gruß, Andreas, der Hitmix von 25. Habe ich gefunden, Andreas. Ich habe ihn.

Tolle Sendung, Kalli. Spiel doch bitte mal von Simio Rossi, der Hot 5 Hitmix 25. Wenn ich den habe. Viel Grüße noch an Charlotte, Linus und Jane. Gruß Maria. Danke, Maria.

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0: So, jetzt habe ich mich wieder ein bisschen erholt. Ja, schöne Grüße kommen auch natürlich eben von Margret aus. Sie hat noch eben angerufen und sie grüßt alle, die sie kennen und mögen und lieb haben. Dankeschön, Margret, für deinen Anruf. Moin, ich wünsche mir das Lied von Andrea Berg. Sag niemals nie von Andreas und das habe ich gespielt. Und jetzt gucken wir mal eben, wer hier am Telefon ist. Moin.
1: Moin, Kalli.
0: Ja.
1: Ich wollte mich bedanken für die schöne Musik heute.
0: Ja, gerne.
1: Top, top. Grüß an alle, ein schönes, sonniges Wochenende noch. Einen guten Start in die neue Woche.
0: Wünsche ich dir auch. Wünsche ich dir auch, Hartmut.
1: Ja, danke. Bis dann.
0: Tschüss. Bis nächstes Mal. Tschüss. Ja, das war die Sendung für heute, den Sonntag, den 21.06. Hier aus dem Studio Scharrel. Alles wieder im normalen Zustand. Ja, lustig werden können wir alle. Ja, Marianne aus Emsteck hat noch eben geschrieben, jetzt ein ganz herzliches Dankeschön für die schöne Musik. Bitte schön, Marianne. Lieber Karl, ich wünsche mir das Lied von Andrea Burani auf uns, für unsere DFB-Jungs, dir und allen Zuhörern noch einen schönen Sonntag. Liebe Grüße, Heike. Danke dir, Heike. Ja, beste Grüße im Studio und an Christian, Heike, Nico, Mose. Und ich wünsche mir von Traxtop, mein Opa, das bin ich, wünschen. Danke und einen schönen Tag noch. Ja, das kriege ich heute nicht mehr hin. Ich bedanke mich bei allen, die angerufen haben und euch noch einen schönen Sonntag. Bis demnächst, wenn es wieder heißt Schlager-Express-Zeit. Und hiermit sage ich Tschüss und Bye-Bye.

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1: Ich bin Katrin Müller. In der Schweiz haben heute nach Angaben des Vermittlers Katar die Gespräche zwischen dem Iran und den USA begonnen. Man habe die Hoffnung auf eine umfassende und dauerhafte Einigung, hieß es.
2: Bisher gibt es nur eine wackelige Waffenruhe und ein Rahmenabkommen zwischen den USA und dem Iran. Eine endgültige Vereinbarung soll nun innerhalb von 60 Tagen ausgehandelt werden. Der Auftakt der Gespräche jetzt in der Schweiz wurde allerdings überschattet durch weitere israelische Angriffe im Libanon. Dort agiert die mit dem Iran verbündete Hisbollah-Miliz. Der Iran droht mit Konsequenzen bei weiteren Angriffen Israels. Die USA wollen vor allem Fortschritte in der Atomfrage. Irans Präsident bot jetzt an, den USA schriftlich zu garantieren, dass der Iran kein Atomwaffenprogramm verfolgen werde. Onni Tohau, Nachrichtenredaktion.
1: Die Rentenkommission der Bundesregierung hat ihre Vorschläge vorgelegt. Die Kernpunkte: höhere Beiträge, mehr Einzahlende und ein steigendes Renteneintrittsalter. Die Kommission will am Dienstag 30 Vorschläge an Kanzler Merz und Arbeitsministerin Baas übergeben. Im Vorfeld gibt es aber schon Kritik.
3: Das Renteneintrittsalter soll schrittweise steigen. Im Jahr 2051 sollen Menschen erst mit 68 Jahren in Rente gehen. Ein früherer Renteneintritt ohne Abschläge nach 45 Beitragsjahren soll nicht mehr möglich sein. Die Rentenkommission schlägt aber Sonderregelungen vor für Menschen mit belastenden Arbeitsbiografien, wie es heißt. Ein Teil der Rentenbeiträge soll in Zukunft am Aktienmarkt angelegt werden. Diese kapitalgedeckte Zusatzrente soll von einem Staatsfonds verwaltet werden und verpflichtend sein. Aus Berlin, Uli Reitinger.
1: Innenminister Dobrindt will Abschiebungen nach Afghanistan erheblich ausweiten. Künftig sind 3 Charterflüge pro Monat möglich, sagte eine Sprecherin des Ministeriums der DPA. Zusätzlich seien Einzelrückführungen über Linienflüge jederzeit möglich. Grundlage der Ausweitung sind Gespräche zwischen Vertretern des Innenministeriums und den in Afghanistan herrschenden islamistischen Taliban. Beim zweiten Auftritt der deutschen Nationalmannschaft bei der Fußball-WM haben deutlich weniger Zuschauer eingeschaltet als beim Auftaktspiel. Die ZDF-Übertragung aus Toronto von der Dennis-Undav-Show beim 2:1 gegen die Elfenbeinküste sahen am Abend im Schnitt rund 18,3 Millionen Menschen. Das entsprach nach Angaben der AGF-Videoforschung einem Marktanteil von gut 72%. Den Auftaktsieg gegen Curaçao hatten am vergangenen Sonntag im Schnitt rund 23,4 Millionen Menschen verfolgt.
4: Und jetzt das Wetter für das Emsland und die Grafschaft Bentheim.
5: Am Nachmittag viel Sonnenschein, bei bis zu 28 Grad ist das Ganze recht angenehm durch den Nordostwind. Am Montag weiterhin sommerlich und sonnig bei bis zu 30 Grad. Am Dienstag geht es dann schon wieder rauf auf bis zu 32 Grad und dann kommt auch leider die schwüle Luft zurück.
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1: Ich bin Katrin Müller. Der Präsident des Deutschen Instituts für Wirtschaftsforschung, Marcel Fratscher, hält die Vorschläge der Rentenkommission für unzureichend. Die Vorschläge würden zwar in die richtige Richtung gehen, blieben jedoch insgesamt zu vorsichtig, sagte der Ökonom der Rheinischen Post.
2: Mut und Konsequenz, das vermisst der DEW-Präsident bei den Reformvorschlägen. Denn an den drei größten Problemen, so Fratscher, würden sie nichts ändern. Der hohen Altersarmut, der zu starken Belastung der jungen Generation und der Schieflage bei der Gerechtigkeit. Ein höheres Renteneintrittsalter, die Einführung einer kapitalgedeckten Rente und weniger Frühverrentungen hält er allerdings für richtig. Das soll so auch in den Vorschlägen der Rentenkommission stehen, die übermorgen hier in Berlin offiziell präsentiert werden sollen. Aus Berlin, Thomas Thonfeld.
1: In der Schweiz haben heute nach Angaben des Vermittlers Katar die Gespräche zwischen dem Iran und den USA begonnen. Man habe die Hoffnung auf eine umfassende und dauerhafte Einigung, hieß es. Der Iran dämpfte allerdings die Erwartungen, denn die Verhandlungen zwischen dem Iran und den USA sollen nach Angaben aus Teheran nur einen Tag dauern. Auch sorgen die anhaltenden Kämpfe im Libanon für neue Verstimmungen. Teheran sperrte nach eigenen Angaben die Straße von Hormuz erneut für die Durchfahrt aller Schiffe und begründete den Schritt mit der Nichteinhaltung der Waffenruhe im Südlibanon, die im Rahmenabkommen zwischen den USA und dem Iran vereinbart worden war. Den Bauern machen hohe Kosten und gesunkene Preise für viele wichtige Produkte zu schaffen. Wenn die Branche keine Preiserholungen bekomme, dann werde die Landwirtschaft in eine echte Liquiditätskrise hineinlaufen, sagte Bauernpräsident Joachim Ruckwied der dpa.
3: Zuletzt weltweit gute Ernten drücken die Preise, sagt der Bauernpräsident. Dazu haben die Verbraucher einfach nicht mehr so viel Geld in der Tasche und halten sich beim Einkauf zurück. Hinzu kommen geopolitische Krisen. So einige Landwirte sparen etwa beim Dünger, weil dieser durch die Blockade in der Straße von Hormuz zuletzt deutlich teurer wurde. Das schlägt sich nieder, etwa bei der Qualität von Getreide, das dann auch weniger einbringt. Aber auch bei Milch oder Schweinefleisch zahlen die Landwirte aktuell drauf. Tanja Wagner, Nachrichtenredaktion.
1: Zum Fußball. Nach dem 2:1-Sieg gegen die Elfenbeinküste und dem 0:0 von Ecuador gegen Curaçao steht die deutsche Fußballnationalmannschaft bei der WM vorzeitig als Gruppensieger fest. Heute ist für die Mannschaft lediglich ein Regenerationstraining angesetzt. Für morgen hat Bundestrainer Nagelsmann den Spielern dann freigegeben.
4: Und jetzt das Wetter für das Emsland und die Grafschaft Bentheim.
5: Am Nachmittag viel Sonnenschein, bei bis zu 28 Grad ist das Ganze recht angenehm durch den Nordostwind. Am Montag weiterhin sommerlich und sonnig, bei bis zu 30 Grad. Am Dienstag geht es dann schon wieder rauf auf bis zu 32 Grad und dann kommt auch leider die schwüle Luft zurück.
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1: Ich bin Katrin Müller. US-Vizepräsident J.D. Vance hat bei den Verhandlungen zur Beilegung des Iran-Kriegs in der Schweiz eine Neujustierung der Beziehungen zum Iran in Aussicht gestellt. Der Präsident habe die Delegation aufgefordert, ein neues Kapitel aufzuschlagen und das Verhältnis der USA zum iranischen Volk neu auszurichten, sagte Vance unter Bezug auf US-Präsident Donald Trump. Allein in den vergangenen Stunden seien große Fortschritte erzielt worden. Er gehe von weiteren Fortschritten aus, so Vance. Die Rentenkommission der Bundesregierung hat ihre Vorschläge vorgelegt. Die Kernpunkte: höhere Beiträge, mehr Einzahlende und ein steigendes Renteneintrittsalter. Die Kommission will am Dienstag 30 Vorschläge an Kanzler Merz und Arbeitsministerin Baas übergeben.
2: Das Renteneintrittsalter soll schrittweise steigen. Im Jahr 2051 sollen Menschen erst mit 68 Jahren in Rente gehen. Ein früherer Renteneintritt ohne Abschläge nach 45 Beitragsjahren soll nicht mehr möglich sein. Die Rentenkommission schlägt aber Sonderregelungen vor für Menschen mit belastenden Arbeitsbiografien, wie es heißt. Ein Teil der Rentenbeiträge soll in Zukunft am Aktienmarkt angelegt werden. Diese kapitalgedeckte Zusatzrente soll von einem Staatsfonds verwaltet werden und verpflichtend sein. Aus Berlin, Uli Reitinger.
1: Der Onlinehandel weltweit leidet unter einer wachsenden Zahl betrügerischer Kunden. Das geht aus einer Analyse des US-Cybersicherheitsdienstleisters LexisNexis Risk Solutions hervor. Demnach tragen sowohl die Konjunkturflaute als auch die organisierte Kriminalität dazu bei.
3: Internationale Banden werben gezielt Menschen an, die beim Online-Shopping betrügen oder Kriminellen ihre Identität zur Verfügung stellen. Betroffen ist auch der deutsche Online-Handel. Branchenvertreter berichten, dass etwa Studenten oder Rentner mit Geldangeboten angeworben werden, ihre Daten weiterzugeben. Eine häufige Masche: bestellte Ware wird nicht bezahlt oder später als nie geliefert reklamiert. David Riemer, Nachrichtenredaktion.
1: Beim zweiten Auftritt der deutschen Nationalmannschaft bei der Fußball-WM haben deutlich weniger Zuschauer eingeschaltet als beim Auftaktspiel. Die ZDF-Übertragung aus Toronto von der Dennis-Undaff-Show beim 2:1 gegen die Elfenbeinküste sahen am Abend im Schnitt rund 18,3 Millionen Menschen. Das entsprach nach Angaben der AGF-Videoforschung einem Marktanteil von gut 72%. Den Auftaktsieg gegen Curaçao hatten am vergangenen Sonntag im Schnitt rund 23,4 Millionen Menschen verfolgt.
4: Und jetzt das Wetter für das Emsland und die Grafschaft Bentheim.
5: Am Nachmittag viel Sonnenschein, bei bis zu 28 Grad ist das Ganze recht angenehm durch den Nordostwind. Am Montag weiterhin sommerlich und sonnig, bei bis zu 30 Grad. Am Dienstag geht es dann schon wieder rauf auf bis zu 32 Grad und dann kommt auch leider die schwüle Luft zurück.
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1: Ich bin Katrin Müller. US-Vizepräsident J.D. Vance hat bei den Verhandlungen zur Beilegung des Iran-Kriegs in der Schweiz eine Neujustierung der Beziehungen zum Iran in Aussicht gestellt. Der Präsident habe die Delegation aufgefordert, ein neues Kapitel aufzuschlagen und das Verhältnis der USA zum iranischen Volk neu auszurichten, sagte Vance unter Bezug auf US-Präsident Donald Trump. Allein in den vergangenen Stunden seien große Fortschritte erzielt worden. Er gehe von weiteren Fortschritten aus, so Vance. Innenminister Alexander Dobrindt will Abschiebungen nach Afghanistan erheblich ausweiten. Künftig seien 3 Charterflüge pro Monat möglich, sagte eine Sprecherin des Ministeriums der DPA.
2: Vor allem Straftäter hat der Minister im Visier. Wer den Schutz hier im Land missbrauche, der solle in seinem Heimatland seine Perspektive suchen, so Dobrindt. Neben speziellen Charterflügen seien Rückführungen zusätzlich auch mit Linienflügen möglich. Das hätten Gespräche zwischen Vertretern des Innenministeriums und der Taliban ergeben. Erst kürzlich waren 32 Afghanen per Charterflug in ihr Herkunftsland gebracht worden. Aus Berlin, Thomas Thonfeld.
1: Den Bauern machen hohe Kosten und gesunkene Preise für viele wichtige Produkte zu schaffen. Wenn die Branche keine Preiserholungen bekomme, dann werde die Landwirtschaft in eine echte Liquiditätskrise hineinlaufen, sagte Bauernpräsident Joachim Ruckwied der DPA.
3: Zuletzt weltweit gute Ernten drücken die Preise, sagt der Bauernpräsident. Dazu haben die Verbraucher einfach nicht mehr so viel Geld in der Tasche und halten sich beim Einkauf zurück. Hinzu kommen geopolitische Krisen. So einige Landwirte sparen etwa beim Dünger, weil dieser durch die Blockade in der Straße von Hormuz zuletzt deutlich teurer wurde. Das schlägt sich nieder, etwa bei der Qualität von Getreide, das dann auch weniger einbringt. Aber auch bei Milch oder Schweinefleisch zahlen die Landwirte aktuell drauf. Tanja Wagner, Nachrichtenredaktion.
1: Die durchschnittliche Zahl der Hitzetage in Deutschland mit Spitzenwerten über 30 Grad hat zugenommen. Das geht aus Daten des Deutschen Wetterdienstes hervor. Jahre mit deutlich mehr als 10 Hitzetagen waren bis vor rund 10 Jahren seltenere Ausreißer. Sie kommen nun immer häufiger vor. So gab es 2018 mehr als 20 Hitzetage, sowie 2019 und 2022 je 17 Hitzetage. Mit der Erderwärmung verschiebe sich die Spanne möglicher Temperaturen nach oben. Damit werde das Überschreiten bisheriger Rekorde wahrscheinlicher, heißt es vom Potsdam-Institut für Klimafolgenforschung.
4: Und jetzt das Wetter für das Emsland und die Grafschaft Bentheim.
5: In der Nacht ist es überwiegend wolkenlos, bei Tiefstwerten von 16 bis 18 Grad. Kann man auch mal wieder durchlüften, zumindest mal in den Frühstunden. Am Montag insgesamt dann wieder viel Sonnenschein, sommerlich, das Ganze bei steigenden Werten von bis zu 30 Grad. Am Dienstag geht es dann schon wieder rauf auf bis zu 32 Grad und dann kommt auch leider die schwüle Luft zurück.
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1: Ich bin Katrin Müller. Die Rentenkommission der Bundesregierung hat ihre Vorschläge vorgelegt. Die Kernpunkte: höhere Beiträge, mehr Einzahlende und ein steigendes Renteneintrittsalter. Die Kommission will am Dienstag 30 Vorschläge an Kanzler Merz und Arbeitsministerin Baas übergeben.
2: Das Renteneintrittsalter soll schrittweise steigen. Im Jahr 2051 sollen Menschen erst mit 68 Jahren in Rente gehen. Ein früherer Renteneintritt ohne Abschläge nach 45 Beitragsjahren soll nicht mehr möglich sein. Die Rentenkommission schlägt aber Sonderregelungen vor für Menschen mit belastenden Arbeitsbiografien, wie es heißt. Ein Teil der Rentenbeiträge soll in Zukunft am Aktienmarkt angelegt werden. Diese kapitalgedeckte Zusatzrente soll von einem Staatsfonds verwaltet werden und verpflichtend sein. Aus Berlin, Uli Reitinger.
1: US-Vizepräsident J.D. Vance hat bei den Verhandlungen zur Beilegung des Iran-Kriegs in der Schweiz eine Neujustierung der Beziehungen zum Iran in Aussicht gestellt. Der Präsident habe die Delegation aufgefordert, ein neues Kapitel aufzuschlagen und das Verhältnis der USA zum iranischen Volk neu auszurichten, sagte Vance unter Bezug auf US-Präsident Donald Trump. Allein in den vergangenen Stunden seien große Fortschritte erzielt worden. Er gehe von weiteren Fortschritten aus, so Vance. Der Onlinehandel weltweit leidet unter einer wachsenden Zahl betrügerischer Kunden. Das geht aus einer Analyse des US-Cybersicherheitsdienstleisters LexisNexis Risk Solutions hervor. Demnach tragen sowohl die Konjunkturflaute als auch die organisierte Kriminalität dazu bei.
3: Internationale Banden werben gezielt Menschen an, die beim Online-Shopping betrügen oder Kriminellen ihre Identität zur Verfügung stellen. Betroffen ist auch der deutsche Online-Handel. Branchenvertreter berichten, dass etwa Studenten oder Rentner mit Geldangeboten angeworben werden, ihre Daten weiterzugeben. Eine häufige Masche: bestellte Ware wird nicht bezahlt oder später als nie geliefert reklamiert. David Riemer, Nachrichtenredaktion.
1: Zum Sport. Die Basketballer von Alba Berlin haben die Sensation geschafft und gegen Top-Favorit Bayern München den Meistertitel gewonnen. Dank einer atemberaubenden Aufholjagd gewannen die Hauptstädter Spiel 5 der Finalserie auswärts beim Titelverteidiger mit 84-81. Alba feierte damit den 12. Meistertitel.
4: Und jetzt das Wetter für das Emsland und die Grafschaft Bentheim.
5: In der Nacht ist es überwiegend wolkenlos, bei Tiefstwerten von 16 bis 18 Grad. Kann man auch mal wieder durchlüften, zumindest mal in den Frühstunden. Am Montag insgesamt dann wieder viel Sonnenschein, sommerlich, das Ganze bei steigenden Werten von bis zu 30 Grad. Am Dienstag geht es dann schon wieder rauf auf bis zu 32 Grad und dann kommt auch leider die schwüle Luft zurück.
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Hallo, liebe Schlagerfreunde, herzlich willkommen zu dieser neuen Folge der Schlagersahne. Heute geht es um das Thema Griechenland. Es gibt eine Menge Schlager, die sich um griechische Themen drehen. Die meisten davon stammen natürlich auch von griechischen Interpreten. Und da gibt es zwei, die hervorstechen, und das sind Costa Cordalis und Vicky Leandros. So kommen die ersten 6 Songs in dieser Sendung von genau diesen beiden. Costa fängt an, mit der Startnummer 1 bringt er uns Es stieg ein Engel vom Olymp zu Gehör von 1975. Danach hört ihr Vicky Leandros mit der Startnummer 2 Die Sterne von Piräus aus 1970. Bitteschön.

Costa Cordalis mit Pan, sein Beitrag zum Grand Prix Eurovision 1980 oder besser gesagt zur Vorentscheidung. Da gab es tatsächlich ein bisschen hin und her und am Ende ist Pan doch auf dem zweiten Platz gelandet und ist nicht zum Grand Prix gefahren. Kommen wir wieder zu Vasiliki, Freifrau von Rufin. Wir kennen sie unter dem Namen Vicky Leandros. Die Bouzouki klang durch die Sommernacht. Ein Song aus 1973 soll die Startnummer 4 sein. Die hört ihr jetzt als nächstes. Danach nochmal unseren Costa Cordalis mit Spiel Bouzouki von 1979. Ab geht's.

Vicky Lernross mit ihrem dritten und letzten Titel in dieser Sendung, Kali Nichta von 1977. Das bedeutet übersetzt so viel wie Gute Nacht. Das war die Startnummer 6. Kommen wir in dem nächsten Dreierpack Songs zu anderen griechischen Interpreten und Interpretinnen, die auch deutsche Schlager gesungen haben. Zuerst Melina Mercouri. Ein Schiff wird kommen, hat sie uns 1960 bereits zu Gehör gebracht. Am Hafen von Piräus wartet sie auf ihren Liebsten. Dann gibt's natürlich noch Nana Mouskouri, die die weißen Rosen aus Athen besingt. Der Song ist von 1967 und ist bei uns die Startnummer 8.

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Demis Roussos dürfen wir nicht vergessen. Das war die Startnummer 9, Schönes Mädchen aus Arcadia aus 1973. Und das war tatsächlich heute der letzte griechische Interpret. Kommen wir zu anderen, auch internationalen und nationalen Interpreten. Geht's erstmal nach Frankreich. Der Spatz von Avignon, Mireille Mathieu, singt uns mit der Startnummer 10 Acropolis Adieu aus 71. Danach hören wir Hannelore Auer mit Was in Athen geschah. Der Song ist bereits von 1962.

Jeden Sonntag kamen sie herüber, haha, unsere Musikanten aus Athen. Immer wieder sonntags, haben wir gerade gehört, aus 1973, die Startnummer 12 in dieser Griechenland-Sendung von natürlich Cindy und Bert. Mit der Startnummer 13 hören wir einen echten Schlager-Klassiker, Rex Gildo nämlich, mit Der letzte Sirtaki von 1975. Danach hören wir mit der Startnummer 14 Marion Merz aus 1977 den Song In Griechenland.

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Da haben wir mal einen Abstecher in die 80er Jahre gemacht. Mit der Startnummer 15 war das Stefan Remmler und Keine Sterne in Athen. Der Song war aus 1986. Das ist auch schon der Moment, liebe Schlagerfreunde, an dem ich mich verabschiede. Ich bleibe bis in 4 Wochen, euer Ulrich J. Jansen. Und jetzt kommt natürlich ein Titel, auf den ihr die ganze Zeit schon gewartet habt. Ein Griechenland-Titel, der hier natürlich auf gar keinen Fall fehlen darf. Wir kennen nur einen Udo und der heißt Jürgens und der singt uns Griechischer Wein. Der Song ist von 74, folgt als nächstes. Ich sage Tschüss, bleibe bis in 4 Wochen, euer Ulrich J. Jansen.

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1: Ich bin Katrin Müller. In der Schweiz haben heute Gespräche zwischen dem Iran und den USA über eine dauerhafte Friedensvereinbarung begonnen. Dabei soll es aber zu Anlaufschwierigkeiten gekommen sein. Nach Angaben der iranischen Nachrichtenagentur Tasnim hat die iranische Delegation Protest eingelegt gegen neue Drohungen von US-Präsident Donald Trump. Die Gespräche wurden für interne Beratungen unterbrochen, hieß es. Der Präsident des Deutschen Instituts für Wirtschaftsforschung, Marcel Fratscher, hält die Vorschläge der Rentenkommission für unzureichend. Die Vorschläge würden zwar in die richtige Richtung gehen, blieben jedoch insgesamt zu vorsichtig, sagte der Ökonom der Rheinischen Post.
2: Mut und Konsequenz, das vermisst der DEW-Präsident bei den Reformvorschlägen. Denn an den drei größten Problemen, so Fratscher, würden sie nichts ändern. Der hohen Altersarmut, der zu starken Belastung der jungen Generation und der Schieflage bei der Gerechtigkeit. Ein höheres Renteneintrittsalter, die Einführung einer kapitalgedeckten Rente und weniger Frühverrentungen hält er allerdings für richtig. Das soll so auch in den Vorschlägen der Rentenkommission stehen, die übermorgen hier in Berlin offiziell präsentiert werden sollen. Aus Berlin, Thomas Thonfeld.
1: Den Bauern machen hohe Kosten und gesunkene Preise für viele wichtige Produkte zu schaffen. Wenn die Branche keine Preiserholungen bekomme, dann werde die Landwirtschaft in eine echte Liquiditätskrise hineinlaufen, sagte Bauernpräsident Ruckwied der dpa.
3: Zuletzt weltweit gute Ernten drücken die Preise, sagt der Bauernpräsident. Dazu haben die Verbraucher einfach nicht mehr so viel Geld in der Tasche und halten sich beim Einkauf zurück. Hinzu kommen geopolitische Krisen. So einige Landwirte sparen etwa beim Dünger, weil dieser durch die Blockade in der Straße von Hormuz zuletzt deutlich teurer wurde. Das schlägt sich nieder, etwa bei der Qualität von Getreide, das dann auch weniger einbringt. Aber auch bei Milch oder Schweinefleisch zahlen die Landwirte aktuell drauf. Tanja Wagner, Nachrichtenredaktion.
1: Zum Sport. Spanien hat bei seinem zweiten WM-Spiel Saudi-Arabien in Atlanta mit 4:0 deklassiert. Nach dem blamablen 0:0 gegen Kap Verde sorgten die Spanier damit für einen Befreiungsschlag. Und die Basketballer von Alba Berlin haben die Sensation geschafft und gegen Topfavorit Bayern München den Meistertitel gewonnen. Dank einer atemberaubenden Aufholjagd gewannen die Albatrosse Spiel 5 der Finalserie auswärts beim Titelverteidiger mit 84:81. Alba feierte damit den 12. Meistertitel.
4: Und jetzt das Wetter für das Emsland und die Grafschaft Bentheim.
5: In der Nacht ist es überwiegend wolkenlos bei Tiefstwerten von 16 bis 18 Grad. Kann man auch mal wieder durchlüften, zumindest mal in den Frühstunden. Am Montag insgesamt dann wieder viel Sonnenschein, sommerlich, das Ganze bei steigenden Werten von bis zu 30 Grad. Am Dienstag geht es dann schon wieder rauf auf bis zu 32 Grad und dann kommt auch leider die schwüle Luft zurück.
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1: Ich bin Ursula Winkler. Der Sozialverband Deutschland und die Gewerkschaft Verdi reagieren enttäuscht auf die bisher bekannt gewordenen Vorschläge der Rentenkommission. Verdi-Chef Wernicke kritisierte vor allem eine schrittweise Anhebung des Renteneintrittsalters. Die Rentenkommission will nach monatelangen Beratungen am Dienstag ihre 30 Vorschläge an die Regierung übergeben.
2: Schon die derzeitige Rente mit 67 sei in anstrengenden Berufen unerreichbar, so Verdi-Chef Wernicke. Ein noch höheres Renteneintrittsalter sei deshalb abzulehnen. Nach Medienberichten sehen die Rentenkommissionsvorschläge allerdings Sonderregeln vor für gesundheitlich belastete Menschen. Den Sozialverband stört insbesondere die neue Rentensäule am Kapitalmarkt, denn deren Erträge seien nicht kalkulierbar. Auch Ökonomen und Opposition kritisieren viele Vorschläge. Kritik von allen Seiten könnte allerdings auch ein Zeichen für einen ausbalancierten Kompromiss sein. Arbeitsministerin Baas spricht jedenfalls von einem Gesamtkunstwerk, das sich die Regierung nun genau anschauen werde. Ronny Thorau, Berlin.
1: In der Schweiz haben Gespräche zwischen dem Iran und den USA über eine dauerhafte Friedenslösung begonnen. Ein Streitpunkt dabei sind mögliche Mautregelungen in der Straße von Hormuz. Es wird befürchtet, dass der Iran künftig Gebühren für die Durchfahrt von Schiffen nimmt und auch US-Präsident Trump droht mit einer Maut. Außenminister Wadefuhl warnt ausdrücklich davor.
3: Der für die weltweite Energieversorgung wichtige Seeweg muss wieder frei passierbar sein, das sei ein Prinzip des Seevölkerrechts. Und dann würde sich auch der Ölpreis schnell normalisieren, so Wadefuhl beim Bürgerforum im Auswärtigen Amt. In der Absichtserklärung zwischen den USA und dem Iran ist die freie Durchfahrt durch die Straße von Hormuz demnach aber nicht zu 100% garantiert. Die Bundesregierung macht sie aber zur Bedingung für eine mögliche Lockerung der Iran-Sanktionen. Allerdings droht auch US-Präsident Trump mit einer Maut, wenn es kein Friedensabkommen gibt. Katrin Müller, Nachrichtenredaktion.
1: Die Deutsche Post empfiehlt ihren Zustellern bei der aktuellen Hitze zu schützenden Langarm-Shirts und zu Postcaps für den Kopf. Auch Bermudas könnten in ihrem Katalog für Unternehmensbekleidung bestellt werden, teilte die DHL Group mit. Die Zusteller haben aktuell bei Temperaturen von mehr als 30 Grad teils schwere Pakete zu schleppen. Zum Fußball. Bei der Weltmeisterschaft haben die Spanier ihr zweites Gruppenspiel deutlich gewonnen. Gegen Saudi-Arabien gewannen sie mit 4:0. Im ersten Gruppenspiel hatte Spanien gegen Außenseiter Kap Verde nur ein 0:0 erreicht und stand damit unter Zugzwang.
4: Und jetzt das Wetter für das Emsland und die Grafschaft Bentheim.
5: In der Nacht ist es überwiegend wolkenlos, bei Tiefstwerten von 16 bis 18 Grad. Kann man auch mal wieder durchlüften, zumindest mal in den Frühstunden. Am Montag insgesamt dann wieder viel Sonnenschein, sommerlich, das Ganze bei steigenden Werten von bis zu 30 Grad. Am Dienstag geht es dann schon wieder rauf auf bis zu 32 Grad und dann kommt auch leider die schwüle Luft zurück.
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1: Ich bin Ursula Winkler. Später in Rente mehr zahlen und erstmals Politiker in der Rentenkasse. Seit die Vorschläge der Rentenkommission bekannt wurden, gibt es viel Kritik. Der Präsident des Deutschen Instituts für Wirtschaftsforschung, Fratscher, hält die Vorschläge für unzureichend. Das sagte er der Rheinischen Post.
2: Mut und Konsequenz, das vermisst der DEW-Präsident bei den Reformvorschlägen. Denn an den drei größten Problemen, so Fratscher, würden sie nichts ändern. Der hohen Altersarmut, der zu starken Belastung der jungen Generation und der Schieflage bei der Gerechtigkeit. Ein höheres Renteneintrittsalter, die Einführung einer kapitalgedeckten Rente und weniger Frühverrentungen hält er allerdings für richtig. Das soll so auch in den Vorschlägen der Rentenkommission stehen, die übermorgen hier in Berlin offiziell präsentiert werden sollen. Thomas Thonfeld, Berlin.
1: In der Schweiz haben Gespräche zwischen dem Iran und den USA über eine dauerhafte Friedensvereinbarung begonnen. Offenbar mit Anlaufschwierigkeiten. Nach Angaben der iranischen Nachrichtenagentur Tasnim hat die iranische Delegation Protest eingelegt gegen neue Drohungen von US-Präsident Trump.
3: Trump hatte am Nachmittag im US-Sender Fox News unter anderem erklärt, er habe dem Iran eine Warnung übermittelt. Sollte der Iran die Straße von Hormuz wieder schließen, dann würden die Iraner kein Land mehr haben, in das sie zurückkehren könnten. Die iranische Delegation in der Schweiz protestierte offenbar und wollte ihre Reaktion prüfen. Die Verhandlungen wurden angeblich nach 80 Minuten zunächst unterbrochen. Ob sie abgebrochen wurden, dazu gab es zunächst keine klaren Aussagen. Im Rahmenabkommen zwischen dem Iran und den USA verpflichten sich beide Seiten auf Angriffe und Drohungen zu verzichten. Ronny Tochau, Nachrichtenredaktion.
1: Mehr als 80.000 Menschen haben am Wochenende trotz großer Hitze und zwischenzeitlicher Unwetter den Tag der offenen Tür der Bundesregierung in Berlin besucht. Zu den meistbesuchten Stationen gehörte nach Angaben der Bundesregierung wieder das Kanzleramt. Interessierte konnten auch etwa einen Hubschrauber der Bundespolizei von innen besichtigen, Ministerien erkunden oder mit Mitgliedern der Bundesregierung ins Gespräch kommen. Zum Fußball. Bei der Weltmeisterschaft haben die Spanier ihr zweites Gruppenspiel deutlich gewonnen. Gegen Saudi-Arabien gewannen sie mit 4:0. Im ersten Gruppenspiel hatte Spanien gegen Außenseiter Kap Verde nur ein 0:0 erreicht und stand damit unter Zugzwang.
4: Und jetzt das Wetter für das Emsland und die Grafschaft Bentheim.
5: In der Nacht ist es überwiegend wolkenlos, bei Tiefstwerten von 16 bis 18 Grad. Kann man auch mal wieder durchlüften, zumindest mal in den Frühstunden. Am Montag insgesamt dann wieder viel Sonnenschein, sommerlich, das Ganze bei steigenden Werten von bis zu 30 Grad. Am Dienstag geht es dann schon wieder rauf auf bis zu 32 Grad und dann kommt auch leider die schwüle Luft zurück.
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2: 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Es ist 23 Uhr und 37 Minuten.

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1: Ich bin Ursula Winkler. Die von der Bundesregierung eingesetzte Rentenkommission schließt heute ihre Beratungen ab. Ihre Vorschläge sollen die Fachleute dann morgen offiziell im Kanzleramt an die Bundesregierung übergeben. Viele Empfehlungen wurden über das Wochenende bereits bekannt. Die wichtigsten Punkte sind, das Rentenniveau soll durch eine neue Kapitalrente langfristig gesichert und das Rentenalter in den nächsten Jahrzehnten schrittweise angehoben werden. Auch die Rentenbeiträge werden weiter steigen. Innenminister Dobrindt will Abschiebungen nach Afghanistan erheblich ausweiten. Künftig seien 3 Charterflüge pro Monat möglich, sagte eine Sprecherin des Ministeriums.
2: Vor allem Straftäter hat der Minister im Visier. Wer den Schutz hier im Land missbrauche, der solle in seinem Heimatland seine Perspektive suchen, so Dobrindt. Neben speziellen Charterflügen seien Rückführungen zusätzlich auch mit Linienflügen möglich. Das hätten Gespräche zwischen Vertretern des Innenministeriums und der Taliban ergeben. Erst kürzlich waren 32 Afghanen per Charterflug in ihr Herkunftsland gebracht worden, unter anderem Männer, die wegen Vergewaltigung und Tötungsdelikten verurteilt worden waren. Thomas Thonfeld, Berlin.
1: In London kündigt sich angeblich ein politischer Paukenschlag an. Der britische Premier Starmer steht nach dem Einzug seines innerparteilichen Rivalen Burnham ins Parlament unter noch nie dagewesenem Druck. Britische Medien schreiben, dass Starmer schon heute seinen Rücktritt bekannt geben werde.
3: Seit Wochen steht Starmer unter Druck. Laut britischen Medien zieht der Premierminister nun die Konsequenzen aus dem schwindenden Rückhalt in den eigenen Reihen. Angedacht ist demnach kein sofortiger Rücktritt, sondern ein Zeitplan für seinen Abgang. Sollte er nicht selbst zurücktreten, ist davon auszugehen, dass Burnham ihn als Parteivorsitzenden herausfordern und dann als Premierminister ablösen würde. US-Präsident Donald Trump verabschiedete Starmer schon vorzeitig. Er schrieb auf seiner Plattform Truth Social, Starmer habe bei wichtigen Themen kläglich versagt. Aus London, Philipp Detlefs.
1: Zum Fußball. Bei der Weltmeisterschaft haben die Spanier ihr 2. Gruppenspiel deutlich gewonnen. Gegen Saudi-Arabien gewannen sie mit 4:0 und führen nun Gruppe H an. Im Auftaktspiel hatte Spanien gegen Außenseiter Kap Verde nur ein 0:0 erreicht und stand damit unter Zugzwang. Der große Favorit Belgien kam dagegen auch im 2. WM-Spiel nicht über ein Unentschieden hinaus und geht nach einem 0:0 gegen Iran mit nur 2 Punkten ins letzte Gruppenspiel.
4: Und jetzt das Wetter für das Emsland und die Grafschaft Bentheim.
5: In der Nacht ist es überwiegend wolkenlos, bei Tiefstwerten von 16 bis 18 Grad. Kann man auch mal wieder durchlüften, zumindest mal in den Frühstunden. Am Montag insgesamt dann wieder viel Sonnenschein, sommerlich, das Ganze bei steigenden Werten von bis zu 30 Grad. Am Dienstag geht es dann schon wieder rauf auf bis zu 32 Grad und dann kommt auch leider die schwüle Luft zurück.
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1: Ich bin Ursula Winkler. Der Sozialverband Deutschland und die Gewerkschaft Verdi reagieren enttäuscht auf die bisher bekannt gewordenen Vorschläge der Rentenkommission. Verdi-Chef Wernicke kritisierte vor allem eine schrittweise Anhebung des Renteneintrittsalters. Die Rentenkommission will nach monatelangen Beratungen am Dienstag ihre 30 Vorschläge an die Regierung übergeben.
2: Schon die derzeitige Rente mit 67 sei in anstrengenden Berufen unerreichbar, so Verdi-Chef Wernicke. Ein noch höheres Renteneintrittsalter sei deshalb abzulehnen. Nach Medienberichten sehen die Rentenkommissionsvorschläge allerdings Sonderregeln vor für gesundheitlich belastete Menschen. Den Sozialverband stört insbesondere die neue Rentensäule am Kapitalmarkt, denn deren Erträge seien nicht kalkulierbar. Auch Ökonomen und Opposition kritisieren viele Vorschläge. Kritik von allen Seiten könnte allerdings auch ein Zeichen für einen ausbalancierten Kompromiss sein. Ronny Thorau, Berlin.
1: In der Schweiz haben Gespräche zwischen dem Iran und den USA über eine dauerhafte Friedenslösung begonnen. Ein Streitpunkt dabei sind mögliche Mautregelungen in der Straße von Hormuz. Es wird befürchtet, dass der Iran künftig Gebühren für die Durchfahrt von Schiffen nimmt und auch US-Präsident Trump droht mit einer Maut. Außenminister Wadefuhl warnt ausdrücklich davor.
3: Der für die weltweite Energieversorgung wichtige Seeweg muss wieder frei passierbar sein, das sei ein Prinzip des Seevölkerrechts. Und dann würde sich auch der Ölpreis schnell normalisieren, so Wadefuhl beim Bürgerforum im Auswärtigen Amt. In der Absichtserklärung zwischen den USA und dem Iran ist die freie Durchfahrt durch die Straße von Hormuz demnach aber nicht zu 100% garantiert. Die Bundesregierung macht sie aber zur Bedingung für eine mögliche Lockerung der Iran-Sanktionen. Allerdings droht auch US-Präsident Trump mit einer Maut, wenn es kein Friedensabkommen gibt. Katrin Müller, Nachrichtenredaktion.
1: Die Deutsche Post empfiehlt ihren Zustellern bei der aktuellen Hitze zu schützenden Langarm-Shirts und zu Postcaps für den Kopf. Auch Bermudas könnten in ihrem Katalog für Unternehmensbekleidung bestellt werden, teilte die DHL Group mit. Die Zusteller haben aktuell bei Temperaturen von mehr als 30 Grad teils schwere Pakete zu schleppen. Zum Fußball. Bei der Weltmeisterschaft haben die Spanier ihr zweites Gruppenspiel deutlich gewonnen. Gegen Saudi-Arabien gewannen sie mit 4:0 und führen nun Gruppe H an. Der große Favorit Belgien kam dagegen auch im zweiten WM-Spiel nicht über ein Unentschieden hinaus und geht nach einem 0:0 gegen Iran mit nur 2 Punkten ins letzte Gruppenspiel.
4: Und jetzt das Wetter für das Emsland und die Grafschaft Bentheim.
5: In der Nacht ist es überwiegend wolkenlos, bei Tiefstwerten von 16 bis 18 Grad. Kann man auch mal wieder durchlüften, zumindest mal in den Frühstunden. Am Montag insgesamt dann wieder viel Sonnenschein, sommerlich, das Ganze bei steigenden Werten von bis zu 30 Grad. Am Dienstag geht es dann schon wieder rauf auf bis zu 32 Grad und dann kommt auch leider die schwüle Luft zurück.
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1: Ich bin Ursula Winkler. Später in Rente mehr zahlen und erstmals Politiker in der Rentenkasse. Seit die Vorschläge der Rentenkommission bekannt wurden, gibt es viel Kritik. Der Präsident des Deutschen Instituts für Wirtschaftsforschung, Fratscher, hält die Vorschläge für unzureichend. Das sagte er der Rheinischen Post.
2: Mut und Konsequenz, das vermisst der DEW-Präsident bei den Reformvorschlägen. Denn an den drei größten Problemen, so Fratscher, würden sie nichts ändern. Der hohen Altersarmut, der zu starken Belastung der jungen Generation und der Schieflage bei der Gerechtigkeit. Ein höheres Renteneintrittsalter, die Einführung einer kapitalgedeckten Rente und weniger Frühverrentungen hält er allerdings für richtig. Das soll so auch in den Vorschlägen der Rentenkommission stehen, die morgen hier in Berlin offiziell präsentiert werden sollen. Thomas Thonfeld, Berlin.
1: In der Schweiz haben Gespräche zwischen dem Iran und den USA über eine dauerhafte Friedensvereinbarung begonnen. Offenbar mit Anlaufschwierigkeiten. Nach Angaben der iranischen Nachrichtenagentur Tasnim hat die iranische Delegation Protest eingelegt gegen neue Drohungen von US-Präsident Trump.
3: Trump hatte am Nachmittag im US-Sender Fox News unter anderem erklärt, er habe dem Iran eine Warnung übermittelt. Sollte der Iran die Straße von Hormuz wieder schließen, dann würden die Iraner kein Land mehr haben, in das sie zurückkehren könnten. Die iranische Delegation in der Schweiz protestierte offenbar und wollte ihre Reaktion prüfen. Die Verhandlungen wurden angeblich nach 80 Minuten zunächst unterbrochen. Ob sie abgebrochen wurden, dazu gab es zunächst keine klaren Aussagen. Im Rahmenabkommen zwischen dem Iran und den USA verpflichten sich beide Seiten auf Angriffe und Drohungen zu verzichten. Ronny Tochau, Nachrichtenredaktion.
1: Mehr als 80.000 Menschen haben am Wochenende trotz großer